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0: Who's afraid of ideology? Wer hat Angst vor Ideologie? Dieser Frage geht Mava Asanius in ihrer Ausstellung im Taxispalais Kunsthalle Tirol nach und verknüpft damit Kunst mit Aktivismus. Einem Aktivismus, der ungeschönt für eine gerechtere Welt einsteht und uns alle zum Handeln auffordert. Ein Beitrag von Anna Obererlacher für den Kulturton, den Kultur- und Bildungskanal auf Freies Radio Innsbruck, Freirad.
1: Let's imagine a land that wishes to separate from the private property regime. It flies off demanding to be in a non-ownership status or beyond ownership. It is a separatist land. It has been quarried for 50 years. Its soil is compacted and full of small pebbles and rubble. Now it demands separation from a property regime that has imprisoned it for more than 100 years.
0: Who's Afraid of Ideology? Die Einzelausstellung von Mava Asanius ist bis zum 4. Oktober im Taxispalais Kunsthalle Tirol zu sehen. Für die Direktorin des Taxispalais und Kuratorin der Ausstellung Nina Tabasomi eine große Ehre.
2: Weil diese Künstlerin wirklich ganz zentrale Fragen unserer Zeit mit ihren Arbeiten nicht nur berührt und verhandelt, sondern in Film diskutiert, aber zugleich auch Praktiken, die im realen Leben stattfinden, miteinander verbindet.
0: Der Titel der Ausstellung Who's Afraid of Ideology ist auch der Titel des Videozyklus von Mava Asanius. Sie thematisiert darin das Spannungsverhältnis zwischen einer mit gesellschaftlichen und ökonomischen Macht ausgestatteten Ideologie und solcher, die in der Welt unterrepräsentiert sind.
2: Das Problem ist wohl zu denken, dass es überhaupt geht, ideologiefrei zu leben. Und die Ideologien, die Gegenideologien, die uns diese Filme präsentieren, sind eigentlich alle notwendig geworden. Es geht immer um Selbstverteidigungspraktiken, die unterschiedliche Communities ausüben. Die sind eigentlich notwendig geworden, weil es eine sehr starke hegemoniale Ideologie gibt, die sich selbst nicht als solche zu erkennen gibt. Also die dominante Ideologie, die sich sozusagen durchgesetzt hat als Wahrheit und so ist es nun mal und die man dann gar nicht mehr hinterfragen kann und wo man auch gar nicht mehr schaut, wie ist es eigentlich aufgebaut, was gibt es da für Kausalitätszusammenhänge und so, sondern ist einfach so ein unsichtbares Konstrukt, wo sich vermeintlich alle drauf geeinigt haben, was natürlich niemals stimmt, sondern davon profitiert eigentlich nur eine sehr kleine Gruppe von Menschen, die dann die Macht innehaben und der Rest der Welt, also sehr viele andere Menschen, aber auch Tiere und Landschaft, fällt dem zum Opfer. Also wir sprechen von sowas wie Kapitalismus und sowas wie Kolonialismus und es hängt alles zusammen. Und das ist eben auch das Tolle an den Film von Mava Asanius, dass sie diese ganzen Fragestellungen wie dekoloniales Handeln, ökologisches Handeln und feministisches Handeln nicht getrennt voneinander denkt, beziehungsweise Communities zeigt, die das als ein und denselben Kampf durchführen oder also die kämpfen wirklich auch alles, sind echte Widerstandskämpferinnen, sind keine spielerischen Praktiken und und ich meine, im Westen gibt es auch diese Vorstellung von vom intersektionalen Denken, die hier auch eine wichtige Rolle fürs Programm des Taxispalais für mich eigentlich immer spielt. Wo das Wissen eigentlich auch besteht, dass es relativ wenig Sinn macht, in Teilkämpfen zu denken, sondern dass eigentlich diese Verknüpfungen sehr wichtig sind und es sehr uninteressant ist, einen Kampf gegen den anderen auszuspielen.
0: Die Ausstellung beginnt mit der Videoarbeit Who's Afraid of Ideology Part 5 aus dem Jahr 2025. Der neuesten Arbeit also mit dem Untertitel Rite of Passage. Es handelt sich um einen Film, der als einziger der Filme in Mava Asanios Zyklus die Gegenwart über das Mittel der Fiktion und nicht des Dokumentarfilms dokumentiert.
2: Es geht um Animalisierung und Entmenschlichung und jetzt könnten manche denken, ja, warum sagt sie jetzt Animalisierung und Entmenschlichung, ist das nicht das Gleiche? Der ist in dem Film aber nicht so, sondern es sind unterschiedlich. Es wird sehr komplex gedacht in diesem Film. Wir folgen nämlich zwei Menschtieren, die darüber nachdenken oder von einer Person erzählen, die einen bösen Traum hat, so eine Vorahnung von einem Mord, der auch den Anfang des Kapitalismus einläutet. Und dann überlegen diese Tiere, ob sie in die, oder diese Tiermenschen, ob sie, sie haben ja ein Wegerecht als Tiere. Also sie dürfen privates, fremdes Eigentum durchqueren, beziehungsweise es ist sehr schwer, sie davon abzuhalten. Könnten sie dieses Wegerecht auch fruchtbar machen, um in diese bösen Träume der entfremdeten Menschen einzudringen? Könnten sie diese Träume ändern? Und was würde das möglicherweise dann für die Realität auch bedeuten? Und ja, also da wird in diesem 38-minütigen Film nochmal sehr schön deutlich, dass der kapitalistische Kolonialismus, also der erstmal, also der Land, Tiere und Tiere herabwürdigt als Ressourcen nur betrachtet, die man bestmöglich ausschöpfen, ausbeuten sollte für den eigenen Profit und den eigenen, ja, den eigenen Profit, dass es dann natürlich auch ein relativ kleiner Schritt ist, beziehungsweise eigentlich auch alles zeitgleich passiert, dass man auch andere Menschen zu Tieren erklärt und damit sind sie dann auch entrechtet und man darf ihnen unvorstellbare Gewalt antun, weil es sich eben nicht um Menschen handelt.
3: يبدو أن هذه عاملة مرهقة نائمة
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3: يجب أن نساعدها
4: كيف؟ نحن بالكاد نتمكن من مساعدة أنفسنا بائسة ومهزومة
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3: مدفوعة بالرغبة في امتلاك شيء يوما ما
4: أو الرغبة في البقاء على قيد الحياة
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0: Nach der ersten Videoarbeit sind in der Ausstellung Who's Afraid of Ideology im Taxis Palais Kunsthalle Tirol zwei Siebdrucke auf Stoff zu sehen, die Mava Asanios eigens für die Ausstellung angefertigt hat. Die Siebdrucke begegnen einem wiederholt, wenn man durch die Ausstellung geht.
2: Was wir auf diesen Siebdrucken dann sehen, ist halt auch wieder ein Tier-Mensch-Wesen und es geht auch um Animalisierung, um Ermordung und um nachhallende Schreie. Also wir haben auf Arabisch eine Geschichte dort auch erzählt. Es handelt sich um eine Überlieferung, die Marwa Asanios als Kind wiederholt gehört hat, nämlich, dass Menschen lebend begraben wurden und dass man ihre Schreie von unter der Erde vernehmen konnte und dass einige diese Schreie immer noch hören können. Ja, sie nennt es manchmal auch so Mindmap. Ich denke auch, es ist sowas, was ihr hilft, nochmal ein oder mehrere Gedanken des Films nochmal anders zu verhandeln und auszudrücken. Aber es ist auch für uns, die den Film dann oder die Besucherinnen, die den Film gesehen haben, nochmal so ein kleiner Moment des Innehaltens, wo man nochmal Revue passieren lassen kann, was man gesehen hat.
0: Die Siebdrucke bilden so eine Ergänzung zu den Filmen und eine Möglichkeit, noch einmal darüber nachzudenken. Die Filme können die BesucherInnen wiederum jeweils mit deutschen und englischen Untertiteln ansehen. Wer wissen möchte, wann welcher Film in welcher Sprache gezeigt wird, kann am Empfang des Taxispalais nach den Spielzeiten fragen. Weiter geht's in der Ausstellung »Who's Afraid of Ideology?« mit dem vierten Teil des Filmzyklus. Es wird ein Projekt dokumentiert, von dem Marwa Asanius selbst ein Teil ist und das noch weitergeführt wird.
2: Es geht nämlich um eine Gruppe von Menschen, zu denen eben auch Marwa gehört, die versuchen, einen ehemaligen Steinbruch im Libanon zu kommunalisieren und den beschädigten Boden zu rehabilitieren. Und ganz unterschiedliche Menschen, die das zusammen machen. Also es sind Menschen, die dort leben und Bäuerinnen und Bauern sind. Es sind viele unterschiedliche Wissenschaftlerinnen, die wir sehen, wie sie im Film nochmal aufzeigen, dass aus diesen ganz unterschiedlichen Perspektiven eigentlich sehr deutlich wird, dass das Land an sich wie eine Gegenthese zum Besitzdenken darstellt. Also sowohl aus geologischer Perspektive als auch aus juristischer Perspektive macht es eigentlich, und auch historisch betrachtet, macht es keinen Sinn, Land als Privatbesitz zu begreifen, weil es gehört sehr vielen Lebewesen, die darauf sind. Und das auszubeuten ist auch immer, funktioniert sowieso immer nur für einen gewissen Zeitraum, wie wir dann eben auch sehen können an diesen Böden, die dann total beschädigt sind. Also das heißt, wenn die Anzahl von Lebewesen und Pflanzen, denen dieses Land auch gehört, nicht mehr dort leben können, wird das Land auch gar nicht mehr zur Ausnutzung bereitstehen. Und diese Gruppe von Menschen, also es kommt immer wieder in den unterschiedlichen Communities, zieht sich das als Thema durch die alle Filme, ist diese Frage von Nutzungsrecht versus Eigentumslogik. Also macht es nicht eigentlich mehr Sinn, dass Menschen gemeinsam Land nutzen, können aber eben auch nicht extraktivistisch gedacht, sondern zur Selbstversorgung und immer mit dem Wissen auch, dass es auch noch morgen zur Selbstversorgung funktionieren sollte und dass wir selbst eigentlich auch nur ein kleiner Teil davon sind, nicht die Herrschenden, die sich nehmen, was sie gerade brauchen und in Kauf nehmen, dabei alles zu zerstören.

0: Dann wäre das Vertrauen mehr.
1: Am Übergang vom Erdgeschoss ins Untergeschoss, in dem Raum also, in dem Nina Tabasomi, die Direktorin des Taxispalais, meistens Videoarbeiten zeigt, wird auch diesmal wieder ein Film gespielt. Der erste Teil des Filmzyklus von Marwa Asanius aus dem Jahr 2017.
2: In diesem ersten Teil, der ist sozusagen wie eine Hommage an die kurdische Frauenbewegung. Also es sind wirkliche Guerilla-Kämpferinnen, das finde ich halt auch nochmal sehr wichtig in der ganzen Ausstellung. Es sind irgendwie nicht so niedliche Widerstandspraktiken, wie wir sie häufig in der Kunst haben. Und wie sie auch, habe ich manchmal den Eindruck, gerade jetzt, wo sich unsere Welt so verdüstert, sehr gerne gezeigt werden, weil es auch niemand so richtig wehtut und weil man damit vielleicht die größtmögliche Gruppe von unterschiedlichen Menschen auch irgendwie so vereinen kann. Aber gleichzeitig frage ich mich, ob das gerade das Richtige ist, weil wenn man nicht wirklich nachdenken muss oder wenn man sich da einfach nur so gut fühlen kann, dass alles kritisch gemeint ist, weiß ich nicht genau, ob das gerade die richtige Kunst ist. Also bei Marwa zeigt echte Guerillakämpferin in der irakischen Grenzregion zu Iran und der Türkei, also in den Bergen, die Guerillakämpferinnen leben, unter der Bedingung von Krieg. Also es sind wirklich Kämpferinnen, die sich eben für dekoloniales, ökologisches und feministische Anliegen einsetzen.
3: My first ecological teacher was my mother. Because my mother taught me that we as humans have a place in the nature like the tree, the bird, and I have the right to exist like all other species at the same time and in the same place.
2: Wir erfahren auch, wie die Selbstverteidigungsstrategien, die sie praktizieren, eigentlich alle aus der Natur entlehnt sind. Also sie lernen von den Bergen. Es gibt da auch diese schöne Passage, wo gesagt wird, also wir singen nie über die Berge, also unsere Lieder sind nicht, verhandeln nicht die Berge oder wir stellen uns nicht über sie und besingen dann die Berge, sondern wir singen irgendwie mit den Bergen. Und dieser Ansatz eben wieder, dass diese Guerillakämpferinnen sich wirklich als Teil der Natur verstehen und nicht irgendwie als Leute, die als Menschen, die jetzt es am bestmöglichst für sich ausschlachten.
1: Im Untergeschoss sind zunächst wieder Bilder zu sehen, diesmal Zeichnungen mit dem Titel Resilient Weeds, also widerständige Pflanzen. Diese Zeichnungen sind vom ersten und zweiten Teil des Filmzyklus inspiriert und zeigen darüber hinaus Pflanzen, die auf Müllhalden in Beirut wachsen. Ebenfalls im Untergeschoss zu sehen ist der zweite Film des Zyklus, Who's Afraid of Ideology. Darin geht es ebenfalls um die kurdische Frauenbewegung, diesmal in der Region im Nordwesten Syriens.
2: Auch wieder eine Hommage an das Dorf Jinwa. Jinwa heißt auf Kurdisch Ort, Land von Frauen und es ist ein selbstverwalteter Ort von und für Frauen. Also da kann jede Frau dazustoßen, aber eben nur Frauen. Und wir erfahren dann von diesen Revolutionärinnen eben, weshalb sie an diesen Ort gekommen sind und wie sie diese Selbstverwaltung leben. Also wir erfahren zum Beispiel, also die eine hat großes Wissen eben zu Heilpflanzen und wie die medizinisch eingesetzt werden können. Eine andere kann

0: ist Schneiderin und näht dann für alle etc. Also das Wissen wird zusammengetragen und so wird diese Selbstverwaltung und Selbstversorgung sichergestellt. Und ja, und sie haben natürlich sehr viel gemeinsam auch mit den Guerillakämpferinnen aus dem ersten Teil in den irakischen Bergen, wo, also es geht wieder darum, wie kann man gemeinsam das Land nutzen, Teil dieses, sich selbst als Teil dieses Landes verstehen und eben nicht das Streben nach Eigentum.
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3: Gegenüber dem zweiten Teil der Arbeit von Marwa Arsanius wird der dritte Film des Zyklus gezeigt, mit dem Untertitel Micro Resistencias.
0: Auch eine Hommage an eine ganz andere Gruppe, nämlich in Kolumbien, die Grupo Semillas. Und diese Gruppe setzt sich aus den Saatwächterinnen der indigenen Pirao-Frauen im Norden von Tolima und den afro-kolumbianischen Samenhüterinnen in Cauca zusammen. Also beides eben in Kolumbien. Und diese Gruppe kämpft darum, das Wissen ihrer Vorfahren im Umgang mit Land eben zu erhalten und auch weiter zu beleben. Also dieses Hüten oder Bewachen von Samen und Saat, da geht es nicht darum, die nächste Monokultur anzulegen, sondern ganz im Gegenteil, diese Samen eben zu erhalten. Und natürlich ist das Land extrem beschädigt, das Ökosystem ist extrem beschädigt durch extraktivistische Aktionen, sowohl von also den riesen westlichen Konzernen, die ihr Unwesen sehr stark in Kolumbien treiben, aber auch von der kolumbianischen Regierung selbst. Und diese Gruppe Semillas versucht eben, dieses Land wiederherzustellen, als Saatwächterinnen aktiv werden. Und auch hier geht es halt darum, sich eben selbst zu versorgen, die Idee der Allmende oder Commons, wie man auf Englisch sagt, also die Vorstellung, dass es wieder nicht irgendwelchen Menschen etwas gehört, sondern dass wir Menschen Teil dieses Ökosystems sind, mit dem Land leben, verantwortlich damit auch leben und gemeinsames Nutzungsrecht haben, was eben das Gegenteil von kapitalistischer Ausbeutung ist.
3: Die Ausstellung endet dann wieder mit textilen Arbeiten.
0: Wir lesen dann darauf aber auch nochmal Worte, die wir aus dem Teil 5 schon kennen, nämlich Malaka, was so viel heißt, was auf Arabisch heißt, das, was dir gehört. Und wo die Worte Malak, Engel und Malek, Souverän und Melek, Eigentum, alle drin enthalten sind. Also daran sieht man auch nochmal, dass der dritte Teil, der von 2020 ist und diese Arbeit ist 2023 entstanden, also vor dem fünften Teil. Aber wie zyklisch eben auch die Gedanken von Marwa in dieser Filmreihe. Und das, was auch noch wichtig ist zu betonen, ist, dass Für Marwa, das dann eben auch nicht abgeschlossen ist mit einem Filmdreh, sondern sie hat auch Konferenzen organisiert, wo sie diese unterschiedlichen Communities zusammengebracht hat, wo sie sich austauschen konnten über ihre unterschiedlichen Widerstandspraktiken. Und das ist natürlich toll und das ist auch ein Grund, weshalb es so viel Sinn macht, eine Ausstellung zu machen, in dem diese fünf Teile präsentiert werden, weil es sich wirklich um ein Netzwerk handelt von unterschiedlichen Gruppen, die auch in der jeweiligen Ausformulierung ihres Widerstands, dadurch, dass sie immer sehr stark Bezug nehmen auf den auch also den geografischen und topografischen Kontext, dass sie aber natürlich eine gemeinsam sich gegen kolonialistischen Kapitalismus stark machen und ja, Widerstandsmöglichkeiten entwickelt haben und leben. Und dass, indem wir diese fünf Filme zeigen, dieses Netzwerk auch nochmal deutlich wird.

In Who's Afraid of Ideology setzt sich die Künstlerin Marwa Azanius mit Aktivismus auseinander. Sie zeigt neue Perspektiven auf das Thema Gewalt, die sich in Eigentumsverhältnissen, kolonialistischen Strukturen und Naturzerstörung zeigt. Sie setzt sich damit auseinander, wie ein starker Community-Begriff und Feminismus dazu beitragen können, auf diese Gewalt mit Gegenmodellen zu antworten. Die Strukturen für ein friedliches und gemeinschaftliches Leben innerhalb und zwischen den Spezies im Einklang mit natürlichen Ressourcen schaffen.

alle diese Communities praktizieren wirklich eine Gegenideologie eben. Und die ergibt sich auch immer aus der Praxis und mündet dann vielleicht auch in theoretische Ansätze, aber sie reagiert erstmal auf Umstände und wird in der Praxis gelebt und dann auch formuliert.

Who is Afraid of Ideology? Die Ausstellung im Taxispalais Kunsthalle Tirol ist noch bis zum 4. Oktober zu sehen. Ein Beitrag von Anna Obererlacher für den Kulturton, den Kultur- und Bildungskanal auf Freies Radio Innsbruck Freirad. 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
2: Willkommen bei Radiodispositiv. An den Mikrofonen begrüßen euch zwei Herberts. Herbert Auinger und der altbekannte an diesem Sendeplatz, schwer vermeidliche Herbert Gnauer. Herbert, du bist so von deiner Ausbildung her ein Politologe.
3: Naja, von der Ausbildung her schon, aber ich bin in dem Sinn kein Politologe, weil ich habe mich dann eher zu einer Kritik zur Politikwissenschaft hingearbeitet. Insofern will ich auf gar keinen Fall als Vertreter des Fachs oder in Erscheinung treten und will ich auch auf keinen Fall oder höchstens ab und an auf politologische Weisheiten berufen. Allerdings bei unserem Thema kommt es vielleicht doch noch einmal vor.
2: Eben, ist es nicht die erste und edelste Aufgabe jedes Wissenschaftlers und jeder Wissenschaftlerin, die eigene Disziplin kritisch zu betrachten?
3: Schon, aber nicht zu einer, ziemlichen Absage hinzukommen.
2: Verstehe, du hast dich also sozusagen in die heterodoxe Politologie bewegt.
3: Ungefähr, ja.
2: Kann man das so sagen?
3: Ich kann ja gern die Genese bekannt geben. Ich bin im vorigen Jahrhundert in jungen Jahren zu dem Befund gekommen, dass man von Politikern in der Regel meistens, wenn nicht immer, nach Strich und Faden verarscht, belogen und hinters Licht geführt wird. Das ist keine große Erkenntnis. Aber daraus ergibt sich dann doch, vielleicht noch ein zweites. Bin auch zu dem Befund gekommen, das ist vielleicht auch noch ein Streitgegenstand, dass die Medien entgegen der eigenen Behauptung nicht das kritische Korrektiv der unglaubwürdigen Politiker sind, sondern die Komplizen, wäre auch zu diskutieren. Ja, und jung und naiv wie ich war, wollte ich dann wissen, also wenn man gelogen, belogen wird, worum geht es denn wirklich?
2: Die Medien würde ich jetzt ein bisschen beanspruchen, weil es sind nicht alle Medien.
3: Nein, nicht alle, aber was man so sagt, die Mainstream-Medien oder die Lügenpresse kann man sagen, oder die Bezeichnung kommt ja nicht von ungefähr. Aber auch das können wir vielleicht dann am Thema nochmal entlang.
2: Die Lügenpresse, also gut, ich schreibe es mal auf.
3: Naiv auf die Idee, ich will jetzt wissen, was ist denn wirklich los, ich skribiere Politik, Wissenschaft und Geschichte und komme zum Ergebnis, so großartig unterschiedlich sind die Essentials, die wesentlichen Auskünfte nicht zu dem, was man täglich in der Meinungsmache mitkriegt, nur wesentlich komplizierter, wesentlich aufwendiger, pluralistisch. Es gibt für jeden Ansatz irgendeine Schule, die sich schon damit befasst hat. Und da existieren die widersprüchlichsten und gegensätzlichen Ansätze. Friedlich nebeneinander, keiner kümmert sich darum, was ist denn los. Aber jeder Politiker hat, wenn er will, aus dem sozialwissenschaftlichen Fundus irgendwas, wo er sich darauf berufen kann. Nicht speziell in der Ökonomie ist es halt so. Für jedes politische Vorhaben, für eine Schuldenbremse gibt es Experten, und wenn die Schuldenbremse abgeschafft wird, gibt es auch Ökonomen, die das gut begründen können.
2: Auch, ne? Auch da gab es ja jahrelang in Wien auch an der Uni eine ganze Studienrichtung war das, glaube ich, heterodoxe Ökonomie. Das ist alles ausgelaufen und verschwunden. Und das ich höre aus sowohl von Professoren als auch von Studenten und Studentinnen durchaus Klage darüber, dass ja eigentlich nur noch eine Mainstream-Ökonomie gelehrt wird. Also das ist bei den Politologen und Politologinnen, glaube ich, ein bisschen anders. Das ist eine streitbarere Zunft.
3: Ja, aber da habe ich den Eindruck, das ist halt mehr konjunkturabhängig. Nicht? Wenn in Zeiten des Friedens, da war der Friede der Normalzustand, inzwischen ist man dort drauf gekommen, naja, der Krieg und Frieden sind vielleicht gar nicht die diametralen Gegensätze, als die sie gehandelt werden, sondern auch das koexistiert friedlich. Und da kommt man halt auch zu einer Neueinschätzung von Krieg und Frieden.
2: Krieg und Frieden, du hast dann praktisch mit deinem Dissertationsthema den Krieg erklärt, den Fehdehandschuh hingeworfen. Das Thema lautete Missbrauch der Mathematik in den Sozialwissenschaften.
3: Bin ich auch in der Tat über diesen... Naja, anders formuliert, es gab da eine Disziplin, die hat geheißen Kriegsursachenforschung und die hat sich im Wesentlichen versucht, das Ganze quantitativ in den Griff zu kriegen und hat dort Gesetzmäßigkeiten hauptsächlich der Aufrüstung entwickelt. Da hat ein Wissenschaftler die Rüstungsbudgets verglichen vor dem Ersten Weltkrieg, ist draufgekommen, die sind alle gewachsen, hat daraus aus diesen Fakten gleich ein Gesetz gemacht und konnte halt notgedrungen nicht erklären, warum, wenn alle, das war im Vorfeld so, wenn alle aufrüsten, warum verbünden sich dann die einen mit den anderen und führen gegen wieder dritte Krieg, woran liegt denn das? Und da gibt der bloß quantitative Vergleich der Entwicklung von Rüstungsbudgets halt nichts her. Aber die Versuche, die Sozialwissenschaften durch Mathematisierung, hat es damals geheißen, ein wenig an die Exaktheit der Naturwissenschaften anzugleichen, die sind zwar alle schiefgegangen, das war aber damals eine Mode. Der Exponent war ein gewisser Professor Rapoport, der war damals auch Direktor am Institut für höhere Studien und der hat sich noch immerhin, das muss man ihm ja zugute halten, der hat sich mit Pluralismus nicht unbedingt abfinden wollen, sondern der war der Meinung, durch die Anreicherung mit Mathematik könne man ähnlich exakte Ergebnisse in den Sozialwissenschaften erzielen. Das war, wie gesagt, eine Mode, die hat sich dann bald totgelaufen, weil es einfach die Ergebnisse haben zum Teil sehr absurde Blüten hervorgebracht, aber damit will ich mich nicht unbedingt.
2: Wobei das, was du jetzt schilderst, ist ja weniger ein Missbrauch der Mathematik an sich als ein Missbrauch des vorliegenden Datenmaterials, indem man da einfach, wie soll ich sagen, Kausalitäten eben unterstellt, wo Koinzidenzen gegeben sind.
3: Ja, aber der Missbrauch besteht schlicht darin, dass da sich quasi schmarotzerisch an der Mathematik vergangen wird, indem Exaktheit vorgetäuscht wird, die nicht gegeben ist. Und was das Datenmaterial betrifft, da kommt auch noch eine gewisse Ironie dazu, weil ausgenommen in der Volkswirtschaft, wo man alle möglichen Geldrechnungen zur Verfügung hat, vom Unternehmen bis zum Staatsbudget, gibt es das in anderen Disziplinen eben nicht. Und das heißt, gerade was die Versuche betrifft, den Ersten Weltkrieg in den Griff zu bekriegen mathematisch, da kann man gar nicht auf Daten zurückgreifen, sondern das Absurde ist, da müssen die selber dafür sorgen, dass sie Daten kriegen. Also da werden Daten geschätzt oder gefunden, übrigens auch in der Ökonomie, nicht? Was damals üblich war, die Berechnung des Nutzens oder so, da werden Leute gefragt und die sollen dann bestimmten Phänomenen Zahlenwerte zuordnen. Also Daten, die man gerade nicht vorfindet und mit denen wird dann weitergemacht. Also das ist nicht nur eine Verwurstung von Daten, sondern das ist auch die Erfindung von solchen, wenn es keine gibt. Und das
2: ja, oder vor. Die Schätzung, da gab es sowas im Ersten Weltkrieg. Ich glaube, es waren englische Unternehmen, die während des Krieges noch an Deutschland geliefert haben, Waffen, ja. Unter anderem auch Granaten. Und da ließ sich die genaue Stückzahl irgendwie nicht mehr feststellen. Und da haben sie tatsächlich meines Wissens dann so Rechnungen angestellt wie Tote pro Frontabschnitt und halt so Standardwerte im Durchschnitt, ja, ja. Wie viel zerfetzt eine Granate.
3: Ja, das kann man ohne Zweifel messen. In dem Sinn stimmt's. Ja.
2: Ich denke mal, die Spieltheorie wird da auch eine Rolle gespielt haben. So, wenn ja, man Grundlagen und Entscheidungsbäume erforschen will, wie es ja bei Kriegen wohl der Fall ist, ja, da muss ja jedem ordentlichen Spieltheoretiker der Finger jucken, ja, der Rechenstift.
3: Ja, da muss ich wieder darauf hinweisen, dass eine Konsequenz der spieltheoretischen Ansätze oder eine Konsequenz dessen, dass man versucht hat, politische Entscheidungen quantitativ abzuschätzen und auf die Art und Weise zu einer Entscheidungsfindung zu kommen, dass sich die Versuche heillos verfranzt haben und ein Ergebnis war die mathematisch exakte Entscheidungsfindung nach genauen Nutzenkalkulationen, die wäre zwar wünschenswert, ist aber faktisch unmöglich, weil man derartig viele Optionen, Möglichkeiten berechnen, abschätzen müsste, dass man aus dem Dickicht nicht mehr rausfindet. Und ein, von mir aus auch ein Nebenergebnis, ist ja egal, war dann, so wünschenswert es wäre, so praktisch unmöglich ist es. Und darum ist muddling through, hat es geheißen, also durchwursteln unter Umständen die effizientere Strategie, weil man dadurch überhaupt einmal zu Entscheidungen kommt, zu denen man nicht kommen würde, weil man aus der Berechnung nicht rausfindet. Ja, gehört zu den Absurditäten dieses Genres.
2: Soweit ich weiß, gibt es Bereiche, wo die Spieltheorie sehr gut funktioniert. Ich glaube, man konnte zum Beispiel das Verhalten von Vogelschwärmen damit ganz gut voraus berechnen. Aber das ist halt ein anderes Ding.
3: Ja, das ist ein anderes Ding. Es wäre hochinteressant, wenn man spieltheoretische Entscheidungen oder Kosten-Nutzen-Berechnungen auf dem Ukraine-Krieg anwenden würde, was da rauskommt. Macht aber niemand zu Recht, meines Erachtens.
2: Ja, vor allem sind es ja sehr oft keine sachbezogenen Entscheidungen, sondern Entscheidungen, die sich gewissen Gegebenheiten fügen. Also es ist schwierig, gegen den amerikanischen Präsidenten Position zu beziehen und eventuell vielleicht sogar irgendwelche Maßnahmen zu setzen, wenn man auf der anderen Seite von seinem Goodwill abhängig ist. Und das ist so. Wenn er tatsächlich, was ja in Ansätzen auch schon passiert ist, wieder zurückgenommen wurde, den Zugang zu amerikanischen Services, also Services von amerikanischen Firmen, und zwar gleichgültig, ob die Rechner in Amerika stehen oder in Europa oder sonst wo auf der Welt. Wenn er das abdreht, können wir in Europa nicht mal mehr eine dusselige Banküberweisung meines Wissens tätigen.
3: Ja, ja, freilich. Das ist.
2: Insofern ist es ja eigentlich schon fast bewundernswert, dass sich die EU in seinen Krieg gegen den Irak nicht hineinziehen hat lassen. Ja, all dies, diese eben beschriebenen Wege, haben dich zu dem gemacht, was du heute bist. Nämlich freier Radiomacher, Extramures. Du produzierst in aller Regel deine Sendungen im Heimstudio und lest sie dann hoch. Und insofern willkommen nochmal hier bei einem deiner Ausflüge ins Live-Sendestudio.
3: Ich bedanke mich nochmal.
2: Deine Sendereihe, die auf einigen freien Radios in Österreich und Deutschland übernommen wird, heißt Kein Kommentar. Die Politische Einordnung nach Eigendefinition lautet Argumente gegen Kapitalismus und Imperialismus. Soll niemand sagen, dass du mit geschlossenem Visier unterwegs bist. Auch hier, wie bei der Kriegserklärung an die Sozialwissenschaften, eine sehr offene und deutliche Benennung. Das ist etwas, was in letzter Zeit oftmals nicht so sehr auf große Gegenliebe stößt. Deine Sendungen, die du auch in schriftlicher Form jeweils vorlegst, haben nun einmal quasi naturgemäß Inhalte, die ein großes Potenzial haben, anzuecken.
3: In der Tat, so ist es wohl. Was mir allerdings auffällt, ist, dass das Anecken sehr bezeichnende Ausprägungen hat. Es ist äußerst selten, dass sich wer tatsächlich mit dem befasst, was ich vertrete, und sich an einer Widerlegung versucht, die der normale Umgang, gerade bei den Beiträgen zum Ukraine-Krieg, schaut eher so aus, dass die Einwände von der je eigenen Position ausgehen, und der schaut sehr häufig so aus, dass man für die Ukraine Partei ergreift, dass man dass man die Frage stellt, wer ist im Recht, und nicht die Frage, worum geht es überhaupt im Krieg. Und bei der Frage, wer ist im Recht, kommt raus die Ukraine bzw. die EU. Und nachdem das bei mir in der Tat nicht zu finden ist, ist es dann auch der Vorwurf, ich würde russische Narrative vertreten. Das sage ich erstens, na, meistens ist das nicht der Fall. Und zweitens, ja, wenn ein russisches Narrativ sachlich richtig ist, vertrete ich es auch. Da habe ich in dem Sinn kein Problem. Der Vorwurf ist ja das, was ich meine. Nicht, da bemüht man sich nicht einmal,

0: wird daran versucht, den bevorstehenden Erfolg der FPÖ zu erklären, und da ist es ein bisschen vorgekommen. Aber vielleicht ist es ja ein ganz gutes Beispiel. Die FPÖ geht ja auf Distanz zum Ukraine-Krieg. Sie tritt für Frieden ein. Sie ist dagegen, dass Österreich die Ukraine unterstützt, kritisiert auch die Außenministerin diesbezüglich und so weiter. Warum und wie die FPÖ drauf kommt, ist meines Erachtens sehr schlicht. Die Freiheitlichen machen das, was sie immer beanspruchen. Sie folgen der Direktive Österreich zuerst und kommen, und das ist nicht schwer, weil es den Tatsachen entspricht, kommen drauf, der Wirtschaftskrieg der Europäischen Union, an dem sich Österreich ja beteiligt, ist ein Riesenschaden, wenn man es national durchkalkuliert. Die Betonung liegt auf national. Die Folgen sind ja bekannt. Die Energiepreise explodieren, wie diese schöne Vokabel heißt, und weil Energie und der Energiepreis quasi in jedes Produkt, in jede Dienstleistung eingeht, entweder über den Transport oder als Rohstoff, steigen die Preise auf breiter Front. Das Ganze summiert sich zu Inflationsraten weit über den gewünschten 2%. Und das Ganze führt auch dann in eine kleine Rezession, in einen Wirtschaftsabschwung. Das ist, wie gesagt, unschwer zu erkennen, und da schadet der Wirtschaftskrieg Österreich. Und in dem Punkt haben sie sich ja auch immer auf Orbán berufen, der das nicht mitmachen wollte, der weiter Energie aus Russland beziehen wollte und auch bezogen hat. Und das war ja auch der, warum das ein Vorbild war, solange er an der Macht war. Jetzt findet meines Erachtens damit überhaupt keine Auseinandersetzung statt, weil das Argument, der Hinweis, dass das Österreich schadet, ist ja nicht zu entkräften. Es ist halt so. Stattdessen wird die FPÖ tagsfrei als Agenten Moskaus hingestellt, was meines Erachtens nicht der Fall ist.
1: Naja, mit dem Freundschaftsvertrag und
0: ja, heute ist auch für keinen Zufall, dass das alte Zeug ausgegraben wird. Und auch da muss man sagen, der aktuelle Parteichef war nicht dabei, der hatte dem nie was abgewinnen können.
1: Und die Figuren, ja, und
0: Strache, Hofer, die sind weg vom Fenster.
1: Waren auch andere.
0: Also das war die für eine Hilfskonstruktion.
1: Also ich erinnere nur an den Wirtschaftskammerpräsidenten Leitl und seine Willkommensrede in Anwesenheit von Putin, die auf YouTube nachzusehen ist. Ein erstaunliches historisches Dokument, kann man sagen.
0: Putin ist in Österreich.
1: Also es geht darum, das Argument...
0: Der Annexion der Krim wurde ja von der Wirtschaftskammer abgefeiert. Ne?
1: Abgefeiert nicht, da muss ich sagen, fehlt mir jetzt ein bisschen das Detailwissen. Die FPÖ handelt auch noch nach einer zweiten Direktive, nämlich ihre Fahne nicht in, sondern gegen den Wind zu hängen. Das heißt, die Position einzunehmen, die ein Alleinstellungsmerkmal bedeutet. Das war bei Covid so, wo sie zunächst einmal Befürworter von härtesten Maßnahmen gewesen sind, dann gesehen haben, das ist eine Position, die keiner ausfüllt, ist überhaupt gegen die Maßnahmen zu sein. Und dann kam diese Wende, das gab es bei vielen Themen, auch in der Überwachung, gab es so 180-Grad-Wenden, je nachdem, was gerade opportun gewesen ist. Aber manchmal erwischen es dabei zufälligerweise auch Fakten, die dann oftmals unter den Tisch gekehrt werden. Tatsächlich weiß ich von Journalisten, darf man nicht bringen, weil das würde die FPÖ stützen. Genau mit dieser Haltung hat man sie aber eigentlich dorthin gebracht, wo sie heute ist.
0: Ja gut, du sprichst ein paar Sachen an. Das eine stimmt sicher, auch die FPÖ ist wie jede Partei, wenn es darauf ankommt, sehr flexibel. Also da ist nichts in Stein gemeißelt. Aber
1: na, sagen wir, die Flexibilität ist dort schon ein bisschen größer als...
0: Ja, wie du gesagt hast, bei den Corona-Maßnahmen, nicht? Da war man anfangs ja dafür und hat das dann als Anschlag auf die Freiheit und so weiter und so
1: fort.
0: Nur an dem Ukraine-Punkt, da haben sie halt was erwischt. Und ich sehe ja keinen Sinn drin, quasi mich

0: mich dem anzuschließen. Ich habe mich über die FPÖ schriftlich und mündlich oft genug geäußert. Wer da was wissen will, kann das gerne nachhören und nachlesen. Ich sehe nur keinen Sinn drin, darüber zu lügen und die als russische Agenten zu verunglimpfen, wenn die das machen, was sie immer machen, nämlich Österreich zuerst. Der Wirtschaftskrieg schadet. Da sind sie nicht die Einzigen, denn es hat ja auch genug Wirtschaftstreibende gegeben, die dafür waren, weiter billige Energie zu beziehen. Aber das war von mir gemeint das Muster der Auseinandersetzung. Wer sich der Gleichschaltung nicht unterwirft, wer dieses Glorifizieren des Krieges für die richtige Seite nicht mitmacht, der wird als verlängerter Arm Moskaus denunziert und da lohnt sich's gar nicht, sich damit zu beschäftigen.
1: Wobei ich auch noch hinzufügen möchte, dass Sie da mit dieser Haltung Österreich zuerst eine große Ähnlichkeit mit Donald Trump haben und das, glaube ich, sogar schon vor ihm praktiziert haben, nämlich eine sehr teilweise dümmliche Ansicht von Maßnahmen zu haben, die Österreich nützen würden, wenn man sie sich näher anschaut. Sind sie zu einem großen Teil äußerst schädlich? Ich erinnere mich da auch auf YouTube nachzusehen, als Van der Bellen noch Abgeordneter im Nationalrat war, hat er mal dem Strache vorgerechnet, was einer seiner Vorschläge kosten würde. Das ist in astronomische Bereiche gegangen. Also das ist nicht faktenbasiert. Aber dadurch, dass die FPÖ ein Thema aufgreift, ist es für eine Auseinandersetzung, für einen Diskurs, für einen faktenorientierten verbrannt. Und das gilt ganz genauso über, ja.
0: Sehe ich nicht so, weil ich weiß schon, es gibt eine Reihe von Journalisten, die bestreiten ihr Tagwerk im Wesentlichen mit der Botschaft, aber das wird der FPÖ nützen und das wird der FPÖ. Und da verstehe ich wieder nicht, wie die drauf kommen.
1: Ich
0: Wenn die
1: sage nicht, dass
0: Regierung
1: es
0: dieses oder jenes macht oder wenn die Regierung eine schlechte Figur macht, wird sich ja für mich eher die Frage stellen, erstens, warum soll man dann überhaupt wählen gehen und warum soll man ausgerechnet FPÖ wählen gehen? Also da geht die hiesige, der Mainstream der Publizistik auf eine völlig absurde Art und Weise um und prognostiziert FPÖ-Erfolge und schreibt sie dadurch herbei. Und das Ganze ist in der Sache überhaupt nicht gerechtfertigt im Unterschied zum ökonomischen Schaden durch den Wirtschaftskrieg, den gibt es ja wirklich.
1: Ich habe nie gesagt, dass die Tatsache eben, dass ein Thema dadurch, dass es von der FPÖ besetzt wird, gleich mal verbrannt ist und man nicht mehr darüber reden darf, dass das eine positive Entwicklung ist. Ganz im Gegenteil. Es steht dann ein Elefant im Raum, den jeder sieht, aber es spricht keiner darüber, weil es ja dem zugegeben in meiner Auffassung unappetitlichen politischen Gegner nützen würde. Das ist eine Taktik, die die FPÖ genau dorthin gebracht hat, wo sie heute ist, nämlich stimmenstärkste Partei in Österreich, weil ich glaube, dass die Leute sehr viel weniger dumm sind, als ihnen unterstellt wird.
0: Ja, keine Ahnung.
1: Und dass die FPÖ in manchen Themen faktisch
0: Das
1: durchaus
0: ist
1: recht
0: ja,
1: hätte,
0: das
1: das
0: sollte kein Plädoyer, hoffe ich, für die FPÖ sein. Es ist nur darum gegangen, wie man heutzutage mit Kritikern des Ukraine-Kriegs umgeht. Das war der Einwand, dass man als Agent denunziert wird. Übrigens, der Professor Mangold aus Innsbruck hat, ich glaube, vorige Woche im Kurier auch noch einmal drüber geschrieben, dass jede Kritik an der europäischen Kriegspolitik, meine Wortwahl, delegitimiert wird, indem gesagt wird, das könnte ja oder würde ja Moskau nützen, naja. Und
1: Das ist sehr mutig von Mangold, der schon einmal das Problem hatte, als Putin-Versteher punziert worden zu sein. Damals auch vielleicht gar nicht so zu Unrecht, aber es ist lange her und inzwischen hat
0: Ja,
1: er.
0: aber da ist der Professor Mangold insofern in der Bredouille, weil da merkt man einmal den brutalen, den unüberbrückbaren Gegensatz von, ich nenne es halt einmal, analysieren oder moralisieren. Wenn man analysieren will, dann will man halt erklären, warum findet der Krieg statt und worum geht es dabei. Und wenn man moralisieren will, da will man unbedingt Partei ergreifen, warum eigentlich? Und subsumiert alles, was passiert, unter das eigene Bedürfnis, da unbedingt Recht und Unrecht am Werk zu sehen. Und wenn das Thema ist, möchte ich dann mal was aufgreifen, was ich in verschiedenen Varianten vertreten habe. Die Behauptung heißt, nein, da steht nicht Recht gegen Unrecht, da stehen Staaten gegeneinander, die jeder für sich beansprucht, im Recht zu sein. Das ist die Sachlage. Und die Vorstellung, das Völkerrecht wäre eine Veranstaltung, die steht über den Staaten, die ist sachlich nicht richtig. Die steht nicht drüber. Das Völkerrecht ist das Machwerk der Staaten und das gilt genauso lang und worüber sich die Staaten einig sind. Und wenn sich die Staaten nicht mehr einig sind, dann verhandeln sie entweder und stellen einen neuen völkerrechtlichen Zustand her oder es eskaliert bis zum Krachen, bis zum Krieg. Oder vielleicht auch hier noch ein Beispiel, wenn sich wer vom Herrn Benko betrogen fühlt, weil der mit dem ihm anvertrauten Geld was anderes gemacht hat, als er den Investoren versprochen hat, dann hat das einen ordentlichen Gerichtsweg. Wenn sich wer anderer beschwert, dass die Ukraine das Abkommen von Minsk gebrochen hat, und wenn sich dann die Frau Merkel und der Herr Hollande, die für Deutschland und Frankreich dabei waren, wenn sich die dann dazu bekennen, das Ganze hätte ohnehin dazu gedient, der Ukraine Zeit zu verschaffen zur Aufrüstung, dann kann man das, wenn man moralisch unterwegs ist, gern als Bruch oder als Vertragsbruch nehmen. Sachlich gesehen war das eine Strategie. Und wenn das jemand moralisch nehmen will, Bruch des Minsker Abkommens, kann er sich halt beim Salzamt beschweren, aber sonst nirgends. Und da stehen verschiedene Rechtsauffassungen im Gegeneinander. Der Witz beim Völkerrecht ist ja nicht, dass dem Völkerrecht etwas fehlt, nämlich die übergeordnete Instanz, die eine Instanz, die dann eine letztgültige Entscheidung trifft nach einigen Rechtsmitteln und Berufungsverfahren, sondern beim Völkerrecht gibt es eben nicht eine, sondern da gibt es so viele Instanzen wie Staaten, die ihre Rechtsmeinung gegen andere beanspruchen. Das ist der Unterschied.
1: Dazu kommt, dass halt die EU und insbesondere auch Österreich, da ja kein unbeteiligter Beobachter ist in Wahrheit, sondern durchaus direkte und indirekte Implikationen erlebt.
0: Ja, natürlich, sehe ich auch so. Die EU ist ja längst Kriegspartei. Das Narrativ, die Ukraine verteidigt sich und die EU, die tut bloß helfen, das ist inzwischen überholt, meine ich. Das ist den ukrainischen Staat gibt es nur, weil er von außen subventioniert wird. Wenn die EU nicht Milliarden und Abermilliarden beschlossen hätte, dann wäre der Staat längst bankrott. Also dann wäre der Krieg auf die Art und Weise erledigt. Aber das ist die Wandlung. Das sogenannte frühere Friedensprojekt hat sich halt erledigt. Das wird zum Kriegsbündnis. Und das wird immer offener ja auch ausgesprochen. Man will, also Europa, die führenden Staaten zumindest, die wollen Weltmacht werden. Und das sagen ja, nachdem die Rückendeckung der USA, die bisherige unter Donald Trump, mehr oder weniger zumindest unberechenbar wird oder sogar entfällt, muss man alles das selber aufbringen, woran man bisher, Diktion Donald Trump, woran man bisher an den USA schmarotzt hat, gewaltmäßig. Das ist der Fortschritt, wenn man so will.
1: Nennen wir es Veränderung.
0: Ja, gern.
1: Die Begriffe Recht und Unrecht bringen etwas ein, was eigentlich keine politische Kategorie ist, wie wir es seit Ewigkeiten wissen, nämlich Moral. Also wenn man beginnt, Kriege und ihre Entstehungsgeschichte auf moralischer Ebene zu entschlüsseln, endet das in einem Ping-Pong-Spiel, wo man zwischen den Parteien hin und her fliegt und auf beiden Seiten Argumentationen serviert bekommt, die in aller Regel ihre Berechtigung haben. Also was weiß ich, die Berufung auf die serbische, der serbischen Staats, großserbischen Staatsidee, auf die Schlacht beim Amselfeld, das mag schon ein bisschen weit hergeholt sein, aber in aller Regel, also ja, ich würde mich so weit wagen zu sagen, dass Putin durchaus über Jahre hinweg seine Anlassfälle hatte, an der Vertragstreue des Westens, unter Anführungsstrichen, meint ja, NATO und EU, zu zweifeln. Das ist jetzt nicht meine Erkenntnis. Sie findet sich zum Beispiel in einem offenen Brief, den Jeffrey Sachs vor kurzer Zeit an den deutschen Kanzler Merz geschrieben hat und in dem er 6 Punkte, glaube ich, aufzählt, weshalb Deutschland in dem Ukraine-Krieg eine Verantwortung trägt.
0: Okay. Schon wieder so ein Agent Moskaus, nicht dieser Jeffrey Sachs?
1: Ja, Professor an der Columbia University.
0: Ja, wenn du auch wieder recht, wenn man sich ins Moralisieren einlässt, findet man immer raus und deswegen ist der tatsächliche Ausweg dann ein ganz anderer, der läuft ganz banal darauf raus, dass immer die eigene Seite im Recht ist. Wir sind im Recht und ob das wir jetzt Österreich oder Europa ist, da darf man sich dann auch noch gern entscheiden, aber das ist die tatsächliche Grundlage, das ist ganz banaler Nationalismus, halt derzeit zum Teil auch im Namen eines noch nicht fertigen europäischen Subjekts, das über Recht und Unrecht entscheidet, vorgetragen wird.
1: Nationalismus und, um einen ehemaligen amerikanischen Präsidenten zu zitieren, Economy. Jetzt Economy, stupid.
0: Jein.
1: Kennst du einen militärischen Konflikt inklusive Religionskriegen seit der Antike bis heute, der nicht letztendlich ökonomisch motiviert war?
0: Glaube ich nicht, weil und vor allem im Krieg wird der Reichtum in wahnsinnigen Größenordnungen vernichtet. Also, dass sich das lohnt, abgesehen von den Rüstungsfabrikanten, dort ganz bestimmt. Aber ich sehe den aktuellen Krieg wirklich nicht, also zumindest Ukraine-Russland, nicht ökonomisch bedingt, sondern die, wie sage ich's, ein Kurierjournalist hat vor nicht allzu langer Zeit die meines Erachtens treffende Beschreibung gefunden, der hat gesagt, die Erweiterungen der EU, das ist die Waffe der EU auf dem Weg zur Weltmacht. Das ist eine geopolitische Waffe, weil sich die EU immer mehr Staaten zuordnet auf die eigenen, auf den Binnenmarkt und auf die politischen Regelungen verpflichtet und darum, ich nenne es halt so, ihr Imperium erweitert. Und dagegen hat Russland den Krieg gesetzt. Die Erweiterung, die friedliche Erweiterung, Hitler hätte gesagt, die wirtschaftsfriedliche Eroberung, die wurde von Putin gestoppt, was der übrigens spätestens im Jahr 2007 ziemlich unmissverständlich formuliert hat. Also jeder, der sich dafür interessiert und damit befasst hat, konnte schon wissen, dass da eine Grenze gezogen wird. Das wurde halt auch im Westen. Lügenpresse? Naja, es wurde halt totgeschwiegen. Ne? Russland hat in ultimativer Form im Jahr 22 vor Kriegsbeginn und im Jahr 21 Verhandlungen gefordert. Die sind abgeschmettert worden und naja, die weiteren Ergebnisse sind bekannt. Ich würde das Ganze vielleicht so zuspitzen, man wird ein bisschen an die Leninsche Imperialismustheorie erinnert, der hat zwar das aus der Ökonomie rausgeleiert, was ich nicht für richtig halte, aber die eine Floskel, die Imperialisten konkurrieren um die Aufteilung der Welt, die entdecke ich schon wieder, dass die Imperialisten drum konkurrieren, also das russische Imperium und das europäische Imperium konkurrieren darum, wo gehört die Ukraine hin, zu wem gehört die Ukraine. Und Europa zumindest will sich ja nicht mit einer Teilung abfinden, wobei das Leninsche Diktum damals, das war auf den Kolonialismus bezogen. Da haben die Imperialisten um die Aufteilung der Welt in ihre Kolonialreiche konkurriert. Das ist heute anders. Heute konkurriert man um die Zuordnung von Satellitenstaaten. Ich nenne es halt einmal so. Wem gehört die Ukraine? Das ist das, worum es geht.
1: Aber würdest du tatsächlich Europa als Imperium bezeichnen? Also in meiner Wahrnehmung ist das viel zu kleinteilig, um als Imperium zu gelten, mit viel zu vielen divergenten Haltungen, Interessen und Meinungen. Also ein Imperium ist für mich, ja, China, gar keine Frage. Und bislang auch die USA, wobei Donald Trump mir schon sehr heftig daran zu arbeiten scheint, dieses Imperium so weit zu zersplittern, dass es eventuell wieder vielleicht in Nationalstaaten zerfallen möge. Ich weiß es nicht, keine Ahnung.
0: Auch nicht unvorstellbar. Dass Europa kein Imperium oder, sagen wir so, keine durchschlagskräftige Militärmacht ist, das klagen ja die führenden Europäer ständig selber. Zumindest die Koalition der Willigen, die Koalition der Kriegswilligen, die arbeiten ja dran, dass Europa endlich ein kriegsfähiges Subjekt wird. Derzeit haben sie noch das zweifelhafte Glück, dass die Ukraine das ausführende Organ des europäischen Kriegswillens ist, wieder meine Diktion. Derzeit haben sie das Glück, dass das Menschenmaterial aus der Ukraine stammt und dass die Finanzen aus Europa kommen. Das ist die Lage. Aber dass Europa Weltmacht werden muss, dass sich Europa, wie das so schön heißt, unbedingt auf Augenhöhe mit China und den USA betätigen können muss, das ist zumindest in den Führungsetagen der Führungsmächte Konsens. Und daran arbeiten sie. Ja, das sehen sie als ihren Mangel, den sie gerade durch das Niederringen von Russland überwinden wollen.
1: Mag sein, ja, natürlich sehen sie das als Mangel, weil ja, aus meiner Sicht ein Imperium, ich sage ja nicht, dass ich mir die EU als Imperium wünschen würde, aber ein Imperium erfordert eine gewisse Geschlossenheit, gegen die EU eigentlich aktiv arbeitet, mit ihrer permanenten Dynamik, sich erweitern zu wollen, die eigentlich schon ein wenig an das Geschäftsmodell von René Benko manchmal erinnert.
0: Ich vermute nur, auch das werden sie schon in Angriff nehmen, weil das ist den maßgeblichen Europäern auch klar, wenn sie den Balkan eingemeinden wollen und wenn sie die Ukraine eingemeinden wollen, dann wird sich wohl in der EU institutionell was ändern müssen. Die österreichische Europaministerin hat am Wochenende ventiliert die Geschichte, dass jedes Land einen Kommissar in der EU-Kommission hat. Die ist überholt, das will sie reduzieren und die Einstimmigkeitsregel steht ja auch schon die längste Zeit zur Debatte und mit dem Quertreiber Orban ist man ja auch anders durch ökonomische Erpressung fertig geworden. Aber da hast du ja sicher recht, dass die...
1: Letztendlich auch durch eine freie Wahl.
0: Ja.
1: So also zumindest.
0: Bis auf Weiteres. Mehr oder weniger gesagt, die Milliarden aus Europa, die kriegt er erst, wenn er abgewählt ist. Also die kriegt erst Ungarn, wenn er abgewählt ist. Das war... Dass sich der Mann auch in Ungarn unbeliebt gemacht hat, ist ja alles unbestritten. Aber auf die Art ist vom gesamteuropäischen Standpunkt ist man den Störenfried losgeworden, wobei es ja die Frage ist, ob das wirklich der Fall ist, weil in gewissen grundsätzlichen ungarischen Nationalgesichtspunkten unterscheidet sich der neue Magyar nicht von Orbán. Aber das wird man sehen, ne? Das wird man sehen und das wird sich dann auf europäischer Ebene in dem Hin und Her und in dem Streit weiterentwickeln, aber die sehen das selber als ihr Manko, dass sie noch kein richtiges Imperium sind oder unbedingt eins werden wollen.
1: Naja, ich hoffe jedenfalls, dass der neue ungarische Ministerpräsident jetzt nicht von einem Großungarn träumt, wie Orban es getan hat, dieser berühmte Schal, mit dem er gern bei Fußballmatches aufgetreten ist und bei anderen Anlässen auch, auf dem ein Ungarn eingezeichnet war, das ja Teile der Slowakei bis zur Adria runter, inklusive des Burgenlandes.
0: Ja, aber da bin ich mir eher andere, da halte ich das andere ja für wahrscheinlich, weil eine der ersten Ansagen, die von Madja zu hören bekommen habe, die hat gelautet, Ungarn ist ein komischer Staat, weil er immer an sich selber grenzt. Das heißt, weil auch der Herr Madja die ungarischen Minderheiten in der Ukraine, in Rumänien und als Teile des ungarischen Volkes nimmt, die leider Gottes territorial durch unglückselige Ereignisse, nämlich durch die Niederlage im Ersten Weltkrieg, getrennt sind. Also darin besteht meines Erachtens ein weitgehender Konsens in Ungarn. Das ist nicht die Scheidelinie, dass der sagt, übrigens auch die Ungarn in der Ukraine, da hat sich ja auch in der Ukraine was geändert. Die haben die Ukrainisierungspolitik zumindest gegenüber Ungarn deutlich abgeschwächt, weil die
1: Schutzmacht,
0: die Perspektive auch daran hängt.
1: Da stand ja Ungarn als Schutzmacht der ukrainischen Minderheit. Das ist auch eine interessante Frage. Wer wird als Minderheit anerkannt und wer nicht? Die russische Minderheit in der Ukraine, naja, wird weitgehend eigentlich geleugnet in ihrer Existenz, beziehungsweise...
0: Die gibt es ja nicht, ne? Das ist das aktuelle
1: ja, es gibt auch keine,
0: ukrainische Narrativ. Bis in die Nullerjahre oder was war anerkannt, dass die Ukraine ein binationaler Staat ist. Oder sogar noch mehr, eben die Ukrainer, die Polen und was ist da, will niemanden beleidigen, indem ich die Aufzählung vernachlässige, was es da noch an nationalen Minderheiten gibt, womöglich Krimtataren oder alle sonstigen Völkerschaften. Also das war anerkannt und das hat durch die versuchte ethnische Homogenisierung in Sachen Religion, Sprache, Kultur, das hat ja auch in der Ukraine böses Blut gemacht.
1: Jetzt sind wir vom eigentlichen Thema abgeglitten, was in meinen Sendungen ja nicht unüblich ist. Und bei einer, wie ich finde, recht interessanten Analyse der Vorgänge der Gegenwart gelandet. Einer der Vorgänge der Gegenwart war aber auch das ursprüngliche Thema, bei dem es ja letztlich um eine Art oder um viele Arten von Zensur geht. Ja. Dass Haltungen, Meinungen oder teilweise auch eckt man ja mit der Art, sie vorzubringen, auch wenn das durchaus eine bewusste Provokation ist, ist das ja auch ein künstlerisches Mittel, das gestattet sein muss. Sehr schnell an wird gecancelt. Das ist mal so auf den ersten Blick die harmloseste Ausformung, auf den zweiten Blick nimmer mehr so, weil ein Shitstorm auch nach oben hin offen ist und durchaus zur existenziellen Bedrohung sich auswachsen kann. Ein weiterer Schritt ist auch schon einigen Privatpersonen passiert, sich auf der Sanktionsliste der EU wiederzufinden. Eine sehr unangenehme Sache, weil äußerst intransparent gehandhabt. Man kann sich dagegen beschweren beim Europäischen Gerichtshof, dann wird man eventuell auch von der Liste wieder runtergenommen, befindet sich aber in aller Regel in der nächsten Runde gleich wieder drauf mit einer leicht geänderten Wortwahl in der Begründung. Also eigentlich bezeichnen das namhafte Verfassungsjuristen als ganz klares Unrechtsregime. Soweit sind wir in einer Situation gekommen, in der man eben gewisse Positionen gar nicht mehr erwähnen darf, dass es sie gibt, weil man damit das Narrativ des Feindes verbreitet. Ja, ein schwieriger Punkt.
0: Ja, da hat der Hannes Hofbauer ein ganzes Buch drüber geschrieben, das heißt Aller Rechte beraubt, Untertitel mit außergerichtlichen EU-Sanktionen zum autoritären Staat. Der Hannes Hofbauer, das ist ja quasi mein Verleger vom Haider-Buch und vom FPÖ-Buch, der, ja, das widerspricht natürlich den bisherigen Gepflogenheiten ganz bestimmt, dass das eine rechtliche Grauzone ist, und das ist eine sehr wohlwollende Bezeichnung, Das ist der Fall, dass es den bisherigen Usancen total widerspricht, dass die eigenen Bürger so behandelt werden und nicht bloß russische Oligarchen oder Leute, die sich offiziell selber der Russischen Föderation zuordnen. Aber das mit Missbrauch, Machtmissbrauch ist halt so eine Sache, weil die Macht, in dem Fall die EU, bestimmt eben selber, was sie darf und was sie nicht darf. Und wenn die Macht einen Instanzenzug nicht zulässt oder wenn ich de jure dann de facto außer Kraft setze, nicht indem man von der Sanktionsliste kommt und dann ist man im nächsten Moment wieder drauf mit einer etwas anderen Begründung. So geht der Zirkus ewig weiter. Das ich sehe das als Indiz für den vorherigen Sachverhalt. Das, was die EU da macht, das ist im Grunde genommen, sie verhängt das Kriegsrecht. Das ist die kriegswirtschaftliche Organisation des Meinungswesens, dass vom Kriegsstandpunkt her die Gleichschaltung passiert, dass vom Kriegsstandpunkt her alles, was nicht das eigene Narrativ ist, als Unterstützung des Feindes genommen wird und deswegen unterbunden wird. Also ich sehe das wieder einen Schritt in Richtung zum Bekenntnis zum europäischen Krieg, zum Bekenntnis zur kriegsbeteiligten Instanz, die man meines Erachtens faktisch schon längst ist.
1: Wobei wir vielleicht noch kurz erwähnen sollten, was die EU-Sanktionen für eine Privatperson eigentlich bedeuten, nämlich den Verlust wesentlicher bürgerlicher Rechte, darunter den Zugriff auf das eigene Vermögen, die Möglichkeit, Bankgeschäfte zu tätigen, man ist da einfach stillgelegt, sowie sämtliche Reisetätigkeiten innerhalb der EU, und das betrifft auch unter anderem einen Schweizer Staatsbürger, Jacques Beau, ein Oberst, glaube ich, der Schweizer Armee, ein Experte für Geheimdienste, der halt als Putin-Propagandist punziert wurde, ob berechtigt oder nicht. Darüber streiten sich die Geister. Jedenfalls ist die Entscheidung, ihn auf die Sanktionsliste, glaube ich, auch eben schon mehrmals zu setzen, eine höchst hinterfragenswürdige, das geschieht aber nicht. Und ich habe unlängst eine Sendung auf Ö1 gehört über genau dieses Thema. Und wer diese Sendung gehört hat, dem fällt vor allem auf, dass es in ihr große Lücken gibt, nämlich an den Stellen, wo Institutionen der EU, unter anderem der Kommission, aber auch des österreichischen Außenministeriums befragt wurden. Da waren die Antworten entweder Verweise auf alte Presseaussendungen oder überhaupt Stillschweigen. Vom Ministerium einer gewissen Frau Beate Meinl-Reisinger, die ja sonst eigentlich immer für Transparenz zu haben ist.
0: Und für die Grundrechte sowieso. Ja, da hat man das Gefühl, das ist ein wenig ein Ping-Pong. Nicht? Da werden Leute von wem auch immer denunziert, und wer es schafft, das bei der EU-Kommission vorzubringen, der hat dann eine Meinung, die er nicht teilt. Die Meinung gibt es zwar noch, aber der Vertreter ist, wie du sagst, der ist stillgelegt. Nicht? Der ist de facto enteignet, auch wenn er nicht enteignet ist, sondern er kann bloß nicht zugreifen, sein Vermögen ist stillgelegt. Der kann nichts mehr bezahlen. Der Anwalt muss mehr oder weniger pro bono arbeiten, zumindest solange der auf der Liste ist, weil er eben nichts machen kann mit seinem Geld. Und er ist immobilisiert. Das ist, es erinnert mich eher an die eine Art Internierungslager, nicht? Wo Leute, die aus einem feindlichen oder neutralen Ausland kommen, deswegen verdächtig sind und die dann deswegen in einem anderen Staat eingesperrt werden. So sind ja ausgerechnet deutsche Antifaschisten in Frankreich interniert worden während des Zweiten Weltkriegs und konnten dann von der Wehrmacht bequem einkassiert werden. Da war die Tatsache, dass sie Deutsche sind, genug. Und jetzt ist die Tatsache, dass man sich dem herrschenden Narrativ nicht unterwirft. Individuell, nein, genug, offenbar. Aber die Intention ist zum Teil mehr oder weniger unverblümt ausgesprochen worden in der deutschen, wie heißt das, Bundespressekonferenz hat ein Sprecher sehr signifikant die Arroganz der Macht raushängen lassen. Der wurde gefragt, was wird denn einem deutschen Journalisten, der mit den Palästinensern sympathisiert, was wird denn mit dem eigentlich vorgeworfen oder was hat sich der strafbar gemacht? Nein, die Auskunft war sinngemäß, nicht meine Zusammenfassung. Das geht euch überhaupt nichts an, das ist alles schon gesagt worden, dass der unerwünscht ist und dass er deswegen stillgelegt wird und dass er deswegen nichts mehr machen kann. Tja.
1: Die letzten 5 Minuten hast du jetzt, um das Ganze aufzulösen, zu einem wohlgefälligen Ende. Oh. Müssen wir darauf hoffen, dass es genug Menschen gibt, wie zum Beispiel den Professor Gerhard Mangold, der sich traut, an diesem Watschenbaum zu rütteln, der dazu führen kann, dass er halt mehr oder weniger mit einem Auftrittsverbot belegt wird.
0: Ja, ich kann nur die eine Gegenüberstellung nochmal doppelt und dreifach unterstreichen, analysieren oder moralisieren. Das Moralisieren endet halt immer im eigenen Nationalismus, weil sich jede Seite auf ihre Rechte beruft oder berufen kann. Das bekannte Beispiel ist ja, wie die EU mit völkerrechtlichen Prinzipien umgeht. Im Unterschied zu Jugoslawien damals ist die territoriale Integrität der Ukraine heilig und die Minderheitenrechte zählen nicht. In Jugoslawien war es umgekehrt, da war die territoriale Integrität Jugoslawiens nichts wert, während die Selbstbestimmungsrechte der Teilrepubliken. In Bosnien-Herzegowina war es genau umgekehrt. Da war die bosnisch-herzegowinische Integrität heilig und die dortigen Serben und Kroaten durften sich ums Verrecken nicht selbstbestimmen. Im Kosovo war auch wieder das Selbstbestimmungsrecht gegen Serbien heilig und. Also die Herren, das ist das, was ich vorher gemeint habe, wenn man ins Moralisieren reinkommt, wenn man sich dann die Frage vorlegt, wer ist denn jetzt wirklich im Recht? Wer will denn, dieser Jeffrey Sachs, nicht, der möchte sowas wie einen ehrlichen Makler bilden und läuft gnadenlos auf, weil die Prinzipien, auf die beruft man sich halt je nachdem, wie es passt. Und ein letztes, wenn wir schon dabei sind, mir hat auch einer vorgeworfen, dass in meinen Analysen die Menschen nicht vorkommen oder die Menschen gemeint waren, die Opfer, die kommen zu kurz. Ja, mei, was soll man da sagen? Es ist halt furchtbar billig, ne? Weil über Leichen gehen sie alle, Opfer werden an allen Fronten produziert und die einen Opfer sind wertlos, darum werden die Opfer im Osten der Ukraine, die durch die ukrainischen Milizen hergestellt wurden, im Westen totgeschwiegen und die Opfer in der Ukraine, die werden hochgespielt. Das ist so billig, kommt mir vor. Ich nehme gern Widersprüche zur Kenntnis. Aber wenn Opfer Argument sein soll, dann gibt es sowieso kein Halten. Da gibt es kein Kriterium mehr, weil das ist ja die Scheiße.
1: Wie kann man sich an dich wenden, um jetzt zu widersprechen?
0: Naja, es gibt auf cba.media, da sammeln sich ja die Resultate der freien Radios in Österreich. cba.media ist die Internetadresse und dort gibt's den Podcast Kein Kommentar und dort kann man mich dann auch per E-Mail erreichen. Und wie gesagt, soweit es mich betrifft, ist natürlich Diskussion, Widerspruch und Streit jederzeit erwünscht. Es ist ja nicht so, dass ich jeden abqualifizieren will, der anders denkt, sondern da geht es halt um eine inhaltliche Diskussion und nicht um eine Verurteilung einer Abweichung.
1: Stets auf der Suche nach dem Diskurs, mein heutiger Sendungsgast Herbert Auinger, dem ich herzlich für den Besuch im Studio danke. Das optimistischste Schlusswort, das mir jetzt einfällt für diese Sendung, lautet: Keep calm. Playbach.
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1: Vor etwas mehr als 100 Jahren, am 17. Juli 1925, veröffentlichten die Innsbrucker Nachrichten eine Zuschrift mit folgendem Wortlaut. Muss das sein? Aus dem Leserkreise wird uns geschrieben. In den Monaten Juli und August ist in Innsbruck im Fremdenverkehr die Hochsaison. Hunderte von Fremden weilen tagtäglich in unserer Stadt und durchziehen ihre Straßen. Man möchte denn doch meinen, dass sich die Stadt dabei in ihrem besten Gewande präsentieren sollte. Gegenwärtig ist das bestimmt nicht der Fall. Gerade im Innern der Stadt, in der Maria-Theresien-Straße, in der Erlerstraße, in der Arnichstraße, in der Museumstraße, in der Altstadt und auch noch anderwärts werden größere und kleinere Herstellungsarbeiten an den Häusern, am Straßenkörper und an den Gleisanlagen der Straßenbahn durchgeführt. Gerüste, Schotter und Sandhaufen, Kessel und sonstige Geräte verstellen die Gehsteige und man kann vom Glück reden, wenn man ungefährdet durch die verschiedenen Hindernisse durchkommt. Juli 1925 und Juli 2025 im Vergleich. Baustelle am Bozner Platz, Baustelle in der Altstadt, Arbeiten am Gleiskörper der Straßenbahn in der Bürgerstraße, Lärm, Staub, Stau, Baugitter, Metallbrücken, Übergräben. Der Unterschied liegt nur in der Zeit.

Herzlich willkommen zur 5. Ausgabe von Boomers Radio Blog, der wohl planlosesten Sendung auf Freirad. Gleichzeitig ist diese heutige Sendung der zweite Teil meiner Stadtexpedition, die sich wieder an drei Orte begibt und sich mit unbekannten Biografien von Frauen verbindet. Die Stationen der Expedition führen uns heute in die Schillerstraße 6 zu Marie und Edith Holzer, an eine Adresse Deutsches Heim Nummer 18 zu Käthe Bierbaumer und zum Schluss in die Defricker Straße 19 zu Antonia Henrika Jolé von Wagner Werborn. Sie kennen die genannten Adressen nicht und wissen nicht, wo sich diese befinden? Kein Problem. In der Sendebeschreibung zum heutigen Radioblog finden Sie einen Link, der historische Anschriften in die Gegenwart übersetzt. Die sich hinter dem bescheidenen Link verbundene detailreiche Arbeit ist ein Vermächtnis des leider viel zu früh verstorbenen Peter Helfer. Sein von ihm entwickeltes Tool ist ein Helfer im wahrsten Sinne des Wortes. Für meine heutige Expedition wurden die Erfahrungen aus der letzten Sendung eingearbeitet. Den Ehrgeiz, alle Adressen zu Fuß aufzusuchen, habe ich abgelegt. Ich benütze das Fahrrad. Das geht jedenfalls viel schneller und kräftesparender. Gerade deshalb, weil die heutigen Orte in erheblicher Entfernung auseinanderliegen. Um örtlich an die letzte Sendung anzuschließen, beginne ich mit meiner Tour von der Maria-Theresien-Straße Nummer 1, die uns vorerst in den Stadtteil Sacken führt. Ziel ist die Adresse Schillerstraße 6.

Marie Holzer, geborene Rosenzweig, Name geändert auf Rode, 1874 bis 1921, Schriftstellerin, sozialdemokratische Politikerin. Am 5. Juni 1924 ereignete sich an der Adresse Schillerstraße 6 eine blutige Familientragödie. Nach einem Streit tötete der pensionierte Oberst Johann Holzer seine Gattin Marie und verübte danach Selbstmord. Ein Femizid nach heutigen Begriffen. Zurück blieben die drei Kinder des Paares Edith, Rudolf und Gertrude. Auslöser der Tragödie war die für Johann Holzer neu entstandene Gegenwart, in der er keine Orientierung mehr fand. Nicht nur, dass die Armee, die seinen Lebensinhalt darstellte, nicht mehr existierte. Seine 1917 erfolgte Nobilitierung, Johann durfte zwischen Vor- und Familiennamen ein Von einfügen, wurde 1919 abgeschafft. Das Führen eines Adelstitels war und ist bis heute verboten. Im Gegensatz dazu seine Gattin Marie. Sie war aktiv in der Innsbrucker Sozialdemokratischen Partei tätig und begann sich wieder als Schriftstellerin zu etablieren. Für diese Zeit unüberbrückbare Gegensätze innerhalb einer Familie. Marie Holzer, 1874 als Marie Rosenzweig in Czernowitz geboren, der Name wurde später auf Rode geändert, wuchs in für diese Stadt großbürgerlich-jüdischen Verhältnissen auf. Ihr Vater war Bankier, später Reichsratsabgeordneter für die Bukowina, dem östlichsten Kronland der Monarchie. Ihr Bruder Walter Rode wurde Rechtsanwalt in Wien. Als gefragter Strafverteidiger und scharfzündiger Pamphletist zur österreichischen Politik wie Justiz gelangte er zu großer Bekanntheit. Doch zurück zu Marie. In der Monarchie brachte die Ehe mit einem Offizier es mit sich, dass man quer durch die verschiedenen Länder versetzt wurde. So gelangte die Familie Holzer nach Prag. In dieser Stadt mit ihren speziellen Voraussetzungen und zur Entwicklung der deutschsprachigen Literatur wandte sich Marie der Frauenbewegung zu und begann, Artikel in Zeitungen und Zeitschriften zu publizieren. Beispielsweise in Franz Pfemferts expressionistischer Zeitschrift Die Aktion. 1911 erschien ihr einziges Buch mit dem Titel Im Schattenreich der Seele, 13 Momentbilder. In einer zeitgenössischen Rezension forderte die Kritikerin, dass dieses Buch, der moderne Mann, es lesen kann. Ja, er soll es lesen. Ab 1914 wohnte die Familie in Innsbruck. Johanns Pensionierung, der Zusammenbruch der für ihn gewohnten alten Ordnungen und das immer stärker werdende Engagement seiner Gattin, sowohl auf sozialdemokratischer Ebene wie im schriftstellerischen Bereich, führte zur Katastrophe. Mit ihrem Tod verschwand Marie Holzer aus dem öffentlichen Gedächtnis. Gerd Baumgartner, er verstarb 2009, begann neben dem Werk von Walter Rode auch jenes von Marie Holzer, dem Dunkel der Geschichte zu entreißen. Sein Ableben unterbrach diese Arbeit. Und doch, aktuell forscht Anna Dorothea Ludewig von der Universität Potsdam an einer umfassenden Biografie zu Marie Holzer. Das freut mich ganz besonders. Verweilen wir noch an der Adresse Schillerstraße 6. Maries Tochter Edith, geboren 1896,

vorbereiten musste. Die Matura selbst war jedoch an der Schule abzulegen. Nach meinen bisherigen Erkenntnissen war Edith die erste weibliche Maturantin an eben diesem Gymnasium. Die in der Festschrift des Gymnasiums aus dem Jahre 2012 angeführte erste Maturantin des Schuljahres 1958 absolvierte als erste Frau ab der 6. Klasse bis zur Matura die Schule. Sie war aber nicht die erste Maturantin. Edith Holzer studierte ab dem Wintersemester 1915 an der Universität Innsbruck in den Fächern Geschichte und Geographie und wurde im Jänner 1921 mit der Dissertation »Die Diözese Illyrium von Diokletian bis zum Untergang des Weströmischen Reiches« bei Lehmann Haupt promoviert. Zu diesem Zeitpunkt war Edith eine der ersten Frauen, die an der Universität Innsbruck promovierten. Ihr weiteres Schicksal hüllt sich größtenteils in Dunkel. Sie war zweimal verheiratet, interessanterweise beides Male mit jeweils einem Schriftsteller, und sie hatte zwei Kinder. Eines davon gilt seit dem Winter 1943 bei Stalingrad als vermisst. Das andere Kind, Helga Levi, dürfte Medizin studiert haben und lebte bis zum Tod der Mutter mit ihr zusammen. Näheres dazu ist unbekannt. Ebenso unbekannt, wie das Ehepaar Holzer tatsächlich ausgesehen hat. Es gibt keine Fotos von Marie Holzer, Johann Holzer und ihren Kindern. Das Schicksal der Schwester und der Brüder von Edith Holzer ist ebenfalls unbekannt. Ich verlasse die Schillerstraße und radle in Richtung Mühlau. Das nächste Ziel meiner Expedition, die frühere Adresse Deutsches Heim Nummer 18.

Käthe Bierbaumer, 1884 bis 1951, Partnerin Rudolf von Sebottendorf und Eigentümerin des nationalsozialistischen Verlages Franz Eher, Nachfolger. Das nächste Ziel und die nächste Biografie führt uns in die dunkelsten und verworrensten Ecken der Geschichte zu den Anfängen des Nationalsozialismus und deren Folgen. An der in der Einleitung genannten Anschrift wohnte ab 19. Februar 1945 bis knapp vor ihrem Tod Käthe Bierbaumer in Untermiete. Sie fragen sich, Käthe Bierbaumer, geboren 1884 im heutigen Burgenland, kam sie ab 1918 in das Umfeld eines Germanenordens und der Thule-Gesellschaft in München. Beide Organisationen sind unmittelbare Vorläufer der späteren Nationalsozialisten und in beiden findet sich der Name Rudolf von Sebottendorf. Rudolf mit bürgerlichem Namen Adam Alfred Rudolf Glauer wurde angeblich von einem Baron Heinrich von Sebottendorf adoptiert und führte forthin dessen Namen. Früh trieb sich Rudolf im Kreis okkultistischer und ariosophischer Kreise herum und gründete 1918 in München die antisemitische und rechtsradikale Thule-Gesellschaft. Zu diesem Zeitpunkt war Käthe Bierbaumer Lebensgefährtin, Förderin und Geschäftspartnerin von Rudolf, der seinerseits als Redakteur für die Zeitung der Münchner Beobachter arbeitete. Diese Zeitung wurde im Verlag Franz Eher gedruckt und herausgegeben. Nach dem Tod des Verlagsinhabers kaufte Rudolf im Juli 1918 den Verlag und übertrug die Eigentumsrechte an Käthe Bierbaumer. Der Verlag wurde bald zum wichtigsten Medienzentrum der Nationalsozialisten. Neben der Zeitung Völkischer Beobachter wurden Hitlers Mein Kampf und alle anderen menschenverachtenden Hetz- und Propagandaschriften der Nationalsozialisten in diesem Verlag publiziert. Und der Verlag unterstützte Hitler finanziell. Käthe Bierbaumer, ihre Rolle. So rätselhaft und dunkel die ganze Geschichte rund um ihre Biografie ist, sie hielt sich ab 1944 in Innsbruck auf. Eine Schwester von Käthe lebte in dieser Stadt. Nach dem Zusammenbruch des NS-Regimes wurde der Verlag vom Staat Bayern konfisziert, damit niemand aus den unsäglichen Publikationen einen Gewinn oder Propaganda schöpfen konnte. Unmittelbar betroffen davon war Käthe Bierbaumer. Mit welchen finanziellen Mitteln sie ihren Lebensunterhalt bestritt, das ist unbekannt. Ebenso unbekannt sind die Hintergründe, warum sie wegen ihrer Verstrickungen mit dem NS-Regime nie strafrechtlich zur Verantwortung gezogen wurde. Es gelang ihr, in Innsbruck offen und gleichzeitig unbekannt zu bleiben. Vielleicht diente zu dieser Tarnung auch das Untermietzimmer. Käthe war nie verheiratet und hatte keine Kinder. Sie verstarb am 21. August 1951 in Seefeld. Ihr Grab existiert nicht mehr. Ihre Biografie fällt wieder in das Dunkel zurück. Und doch ist es durchaus interessant zu wissen, dass eine solche Person in Innsbruck die letzten Jahre ihres Lebens bestritten hat. So, jetzt aber schnell weg aus dem Dunstkreis und dem Grauen der nationalsozialistischen Zeit. Bergab geht es mit dem Rad viel leichter und schneller. Die üblichen Sommerbaustellen gilt es zu überwinden und das Ziel, die letzte Station im heutigen Blog, die Adresse Defrigerstraße 19, zu erreichen.

Antonia Henrika Jolé von Wagner-Werborn, 1893 bis 1934, verehelichte Baronin Bosquet, die Kaiserin von Galapagos. Während ich noch in die Pedale trete, stellt sich im Kopf die Frage, wie der Einstieg in diese Geschichte am besten erfolgen kann. Am Ziel angekommen, weiß ich es. Der Einstieg in diese Geschichte beginnt mit einer Trauerparte, veröffentlicht in den Innsbrucker Nachrichten vom 30. Januar 1903. Wir lesen, dass Jolé Freifrau von Wagner-Werborn das Ableben ihres Ehegatten Heinrich betrauert und der Öffentlichkeit mitteilt. Heinrich wurde 42 Jahre alt und hinterließ 4 Kinder. 10 Jahre später, am 30. August 1913, verstarb auch Jolé. Wiederum werden alle 4 Kinder als Hinterbliebene erwähnt. Für unsere Geschichte von Interesse ist das Kind Antonia von Wagner-Werborn. Ihre Biografie führt uns unmittelbar in die sogenannte Galapagos-Affäre. Der Weg führt von der Defricker Straße 19 über die halbe Erdkugel in den Pazifischen Ozean zum Galapagos-Archipel, der zu Ecuador gehört. Einer der zahlreichen Inseln dieses Archipels trägt den Namen Floriana. Und hier auf dieser Insel verbindet sich alles. Achtung, Spoiler! Antonia Henrika Jolé von Wagner-Werborn, geboren am 3. Mai 1893 in Zell am See, an der Anschrift Markt 102, die einen Teil ihrer Kindheit in der Defricker Straße 19 verbrachte, ist die spätere, unter Anführungszeichen, Kaiserin von Galapagos. Doch dazu später mehr. Ganz ehrlich, wer träumt nicht davon, den Auswüchsen der Zivilisation zu entfliehen? Eine einsame Insel mit allen Voraussetzungen zum Leben, frei von allen Zwängen der Zivilisation. Genau diesen Gedanken hatten Friedrich Gitter und seine Partnerin Dore Körwin aus Deutschland, als sie sich 1929 im Galapagos-Archipel auf der Insel Floriana niederließen. Sie praktizierten ein Leben ohne Alkohol, Nikotin, Kaffee und Kleidung bis hin zu einem vegetarisch autarken Dasein. Trotz der Abgeschiedenheit auf Floriana wurde ihr Leben als moderne Robinsons über Zeitungen publik und zog immer wieder Besucher und neue Ausstiegswillige an. Doch die Wirklichkeit des durchaus harten und arbeitsreichen Daseins auf der Insel überwogen alle Träume. Die Neuen reisten wieder ab. Erst 1932 kamen mit dem Ehepaar Widmer und ihrem Sohn 3 Personen nach Floriana, die sich tatsächlich ständig niederließen und die Schwierigkeiten mit den alteingesessenen Aussteigern nahmen ihren Anfang. Im selben Jahr hielt der Zuzug weiter an. Im Oktober kam eine weitere Gruppe auf die Insel. Sie bestand ebenfalls aus 3 Personen, einer Frau und 2 Männer. Rudolf Lorenz und Robert Philipson, beide aus Berlin. Die Frau, angeblich eine österreichische Baronin, nannte sich Eloise Wagner de Bousquet oder Werborn de Wagner Bousquet. Die Schreibweisen variieren je nach Schilderung der kommenden Ereignisse. Diese letzte Gruppe war nicht nur eine typische Ménage à trois. Die Baronin beabsichtigte, auf der Insel ein Hotel für reiche Touristen zu errichten und schaffte dazu Baumaterial an. Letztlich wurden aus den Plänen aber nur eine Wellblechhütte mit 2 Räumen, die als Hotel bezeichnet wurden. Ganz ehrlich, wer kennt das nicht aus der Gegenwart, dass diese oder jene Kaschemme als Hotel angeboten wird? Doch zurück zu den Ereignissen. In den Zeitungen gab es vermehrt Berichte, dass sich die Baronin zur Kaiserin von Floriana oder zur Kaiserin von Galapagos ausgerufen hätte. Ein Affront gegenüber den bisherigen Bewohnern. Fazit daraus, es begannen offene Streitigkeiten zwischen der Baronin und den übrigen Inselbewohnerinnen. Dazu kamen noch andere Gegebenheiten. Die beiden Begleiter der Baronin wechselten in ihrer Gunst.
All diese Ereignisse fanden ihren Weg in die mediale Öffentlichkeit. Die Geschichten rund um die Kaiserin waren Stoff blühender wie erfundener Berichte. Es ging wie immer um Auflagezahlen. Und plötzlich überschlugen sich die Ereignisse. Das Verhältnis der Inselbewohner implodierte. Philippson erlangte jetzt die Gunst der Baronin mit dem Ergebnis, dass beide die Insel verließen und spurlos verschwanden. Ihr Schicksal ist bis heute ungeklärt. Sie gelten als verschollen. Robert Lorenz, der frühere Liebhaber der Baronin, er war mittlerweile zu einer Art Arbeitssklave herabgesunken, verkaufte all die Habe der Baronin. Er wollte wieder nach Europa zurückkehren und verließ im Juli 1934 auf einem klapprigen Boot und einem Begleiter die Insel. Monate später wurden deren Leichen auf einer anderen Insel des Archipels entdeckt. Die Rückkehr nach Europa wurde zur Fahrt in den Tod. Der Mythos rund um die Kaiserin von Galapagos begann zu blühen. Eine abgelegene Insel, eine Frau im Mittelpunkt zweier Männer, eine reale oder vermeintliche Krönung zur Kaiserin. Was will man mehr? Derartige Geschichten gibt es bis heute und wird es immer geben. Dabei sind immer Ausschmückungen nach allen Richtungen mit allen Details, egal ob diese den Tatsachen entsprechen oder nicht, Bestandteil solcher Geschichten. Paradies und Teufel. So beruht Felix Mitterers Theaterstück Galapagos, entstanden 2017 frei auf solchen Berichten. Aber bitte, meine Recherchen, dass Antonie von Wagner-Werborn jene sagenumwobene Kaiserin von Galapagos ist, umfasste viele Umwege, Irrungen, aber war letztlich doch erfolgreich. Ab 1903 lässt sich die Familie und damit Antonia in Innsbruck nachweisen. Welche Schule Antonia in Innsbruck besuchte, welche Ausbildung sie hatte, all das ist noch unbekannt. Im Todesjahr ihrer Mutter 1913 wohnte Antonia in Wien bei ihrer Tante, der Schwester der Mutter. Was danach folgte, wann sie sich mit dem Baron Bousquet verehelichte, ob sie in Paris wohnte, ein Geschäft hatte, mit dem sie in die Insolvenz schlitterte, all das sind derzeit Spekulationen. Das Leben der Kaiserin von Galapagos, wie Thomas Miesgang in seiner Besprechung zum Mitterers Theaterstück mit dem Titel »Satan kam ins Paradies« überschrieb, fällt schon in den Bereich der Yellow Press. Skandal rufen. Dieser Artikel war der Ausgangspunkt meiner Recherchen. Vor dem vermeintlichen Skandal stehen immer interessante Geschichten und Biografien. Nur das zählt wirklich.

So, meine sehr geehrten Zuhörerinnen und Zuhörer, die heutige Stadtexpedition ist beendet. Ich suche mir einen schattigen Gastgarten oder ein Café mit Tischen, jedenfalls draußen. Sie, liebe Zuhörerinnen und Zuhörer, hatten eine hoffentlich interessante gedankliche Rundreise durch Innsbruck. Replizieren wir. In der vorhergehenden Sendung besuchten wir die Orte, an denen Grete Weißkopf ihre Zeit in Innsbruck verbrachte. Dann der Ort mit Silvia Welter, der nachmaligen Gattin des Schriftstellers G.D. Salinger. Wir waren am Ort eines Mordfalles, Aloysia Rutthofer, und am Kanzleisitz der ersten in Tirol eingetragenen Rechtsanwältin. Heute besuchten wir in der Schillerstraße den Ort einer sozialdemokratischen Politikerin in Innsbruck, ihren schriftstellerischen Bemühungen und einer leider darauf folgenden Familientragödie. Wir rissen auch kurz das Schicksal ihrer Tochter an. Wir besuchten einen Ort in Mühlau, der uns in die dunkelsten Ecken des Nationalsozialismus führte, und zum Schluss in die Defrecker Straße, wo wir einen kurzen Gedanken auf die Kaiserin von Galapagos verschwendeten. Damit ist die Serie der Stadtexpeditionen vorläufig beendet. Es gibt sicher noch sehr viele andere Orte und Biografien, doch dazu ein anderes Mal. Ich verabschiede mich bis zum nächsten Radioblog Ende August 2025, zu dem ich gebe es offen und ehrlich zu, noch überhaupt keine Idee habe, und verbleibe bis dahin euer Harry the Boomer.

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1: Einen wunderschönen Nachmittag hier auf Freirad. Back once again ist Littys Radioshow. Littys Radioshow. Es begrüßt euch Dativ Lindkeks am Mikrofon und bei mir zu Gast sind heute Künstler des gesprochenen Wortes, Meister des Taktgefühls, zwei Rap-Legenden und ein DJ. Herzlich willkommen, Rambo Bongiorno von Bonsai und DJ Boogie M. Es ist die Gang der Zapze-Rap-Party-Reihe. Herzlich willkommen, schön, dass ihr da seid.
2: Guten Morgen.
3: Vielen Dank für die Einladung.
2: Vielen Dank ans Freirad.
1: Ja, Full House hier heute im Studio. Wie geht's euch? Habt ihr gut hergefunden?
2: Super gut.
3: Ja, schon.
2: In diesem Kaff kann man sich kaum verirren.
3: Ganz genau so ist es.
2: Und ja, alles gut gelaufen bis jetzt. Bis jetzt.
1: Ja, sehr gut. Ihr werdet wie immer in Littys Radioshow heute reichlich Musik hören. Ein Set von den benannten Künstlern und eine Kurzgeschichte selbstverständlich, in denen heute live, also nicht nur einfach der Sound abgespielt, sondern es wird live in der Kurzgeschichte quasi performt. Die Kurzgeschichte wird lebendig, kann man so sagen. Ihr wurdet bewusst von mir als Legenden bezeichnet, weil zumindest bei dir, Rambo Bongiorno, ich kenne keine Hausparty, an der nicht ein Freestyle-Rap entstanden ist, wo du zugegen warst.
2: Ja, da bin ich froh, dass die nicht aufgenommen wurden.
1: Wieso? Ich glaube, die waren gut, also so wie ich es mitbekommen habe immer.
2: Also in unserem Zustand war es auf jeden Fall gut und es ist auf jeden Fall sehr schön, von dir eingeladen zu werden, weil mit dir ging es ja damals los mit Hip-Hop. Wir haben den ersten Track damals zusammen aufgenommen mit Philanthrope und der jetzige Johnny Messer, damals hieß er noch anders. Und es waren good times, deswegen umso geiler.
1: Ist Freestyle und so dieser Battle-Rap, ist das dein Zugang zu Hip-Hop?
2: Also ich sag mal, der Zugang zu Selbstrappen ist durch Freestyle entstanden, wie du weißt damals, wie du schon erwähnt hast, auf der ein oder anderen Hausparty oder in der Ecke im Club. War natürlich immer eine gute Beschäftigung und ist es immer noch, manchmal. Ich will jetzt nicht sagen, dass ich der krasseste Freestyler bin, da gibt es auf jeden Fall andere, die das viel besser können. Aber so ist es entstanden, so ist es losgegangen. So, ich meine, Hip-Hop habe ich schon viel länger davor gehört. Aber selber rappen ging los an der Hausparty, wo Dani oder Johnny Messer damals schon ein bisschen aktiv war und wir dazugestoßen sind. Genau. Und Battle Rap, ja, feiere ich immer noch nach wie vor.
1: Johnny Messer, auch eine alte Innsbrucker Rap-Legende. Vom Bonsai, wie ist es bei dir? Was ist dein Zugang zu Rap-Musik oder Hip-Hop?
3: Boah, gute Frage. Also so angefangen selbst mit dem Rappen habe ich eigentlich, weil ich zu einem Kumpel hier nach Innsbruck gezogen bin, der Beats gemacht hat und der gemeint hat, er könnte sich vorstellen, dass ich dafür ein Talent habe. Und eben, dann habe ich das Ganze einfach mal ausprobiert und ja.
1: Wie kam der drauf, dass du dazu ein Talent hast?
3: Weil ich denke, seitdem ich so 13 bin, extrem viel Hip-Hop höre. Und da auch relativ tief gedickt habe, also auch eben diesen ganzen Oldschool-Sound höre. Weiß ich nicht, ich habe mich einfach ewig lang mit dieser Subkultur beschäftigt und auseinandergesetzt und er hat sich gedacht, wenn man so lang mit einer Sache verbringt, so, dann geht das irgendwann in einen über. Ja. Und schlussendlich habe ich es dann probiert und hat gut geklappt.
1: Hast gemerkt, quasi ohne Übung bereits in Fleisch und Blut
3: über. Ja, ja, im Endeffekt schon fast. Ist schon so.
1: Ja. DJ Boogie M. Was ist?
4: Jo.
1: Wie schaut das bei dir aus? Bei dir ist es der Beat, der quasi dein Zugang ist zu Hip-Hop oder zu Rap-Musik? Oder ist es trotzdem das Gesamtpaket?
4: Hip-Hop ist, seit wann ich bin Kinder, weißt du, ist ein Passion, was ich habe immer gehabt. Und ja, ich habe kennengelernt diese zwei Jungen. Und wir haben ein bisschen gemixt zusammen und keine Ahnung.
1: Ja.
4: Was soll ich sagen? War nice.
2: Wir haben uns eigentlich beim Skaten kennengelernt, so.
1: Aha.
2: Mario und durch einen gemeinsamen Freund namens Räudiger Manager, der heute wieder mal nicht da ist. Räudiger Manager. Shoutout. Ja, und dann weiß ich gar nicht. Du hast immer aufgelegt. Funk, Boogie.
4: Ja, ich habe dir gesagt, ey, man, ich habe die Plattenspiele zu Hause. Mach mal was zusammen.
2: Ja, genau.
1: Cool. Und DJ Boogie M steht auch heute hier schon jetzt völlig bereit an den Decks und muss er auch, weil zwischendrin werdet ihr direkt was auf die Ohren bekommen.
2: Patz!
1: Patz, patz. Um vielleicht da direkt einzusteigen, lass uns doch jetzt gemeinsam direkt einen Einblick in eure Musik bekommen. Und zwar habt ihr mir, wie alle anderen Gäste, eure Most Played Tracks vorher zugeschickt. Und einer der Most Played Tracks ist ein Namensvetter eurer Partyreihe, nämlich
4: hier.
1: Zap, Zerap, Kundenswag.
3: Genau.
2: Genau, den haben von den 3,5 monatlichen Hörern 2 gehört. Von daher Most Played. Big up. Ja, DJ Boogie M, drop it.
3: Drop it, mate.
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0: a most played track, Zapse Rap, Kundenswag.
1: Yes.
2: Ja, nobody knows, warum die Leute feiern, aber...
1: Aber die Leute feiern ihn hart.
2: Wahrscheinlich, weil er ziemlich trappig ist, was eher nicht so unser Ding ist.
1: Ja, genau, das ist eigentlich überhaupt nicht unser Sound.
2: Er springt aus der Reihe, deswegen mögen ihn die Leute.
0: Aber was heißt euer Stil? Also wie würdet ihr euren Stil beschreiben?
2: Also ich sag immer, dirty, rough oder funky ist so mein Lieblingsdings. Also aus den Beats, so, auf was ich am liebsten schreibe. Ich bin da sehr wählerisch, was Beats angeht. Also ich kann auch nicht das auf stimmt. alles was schreiben. So, das ist immer sehr spezifisch, auf was ich Bock habe.
0: Was ist zuerst da? Beat oder Rap?
2: Bei mir auf jeden Fall erst der Beat. Ich schreibe immer auf dem Beat. Also es ist echt, ich schreibe eigentlich nie einen Text ohne Beat. Deswegen, ich höre den Beat, fühle den Vibe und dann schreibe ich was. Und ja. Ich meine, so ein paar Textfetzen entstehen natürlich, wenn man irgendeinen dummen Einfall hat oder jemand wieder irgendwas Dummes daherlabert an der Tischtennisplatte am Sonntagmittag. Zum Beispiel der Manager oder so. Dann schreibe ich mir das immer ins Handy schnell rein und dann, wenn ich dann einen Beat habe, dann baue ich das irgendwie ein meistens.
0: Und dann wird nochmal dran gefeilt sozusagen, wenn du dann den Beat auf den
2: Genau, ja. Das sind dann meistens eben nur so ein paar Sätze oder irgendwelche Metaphern oder whatever. Und das kann man dann eben verwenden, wenn man dann den Text schreibt. Wenn man nicht mehr weiter weiß, dann guckt man auf die Notizen der letzten Wochen.
0: Wie ist das von Bonsai? Wie bei dir zuerst Beat oder zuerst Text?
1: Eigentlich auch immer zuerst der Beat. Also ich bevorzuge es auch, direkt auf den Beat zu schreiben, weil dann muss man am Text im Nachhinein auch nicht mehr rumfeilen, sondern dann passt er halt einfach perfekt drauf so. Deswegen bevorzuge ich das auf jeden Fall auch. Ich glaube aber, es sind trotzdem jetzt in meiner Rapper-Karriere schon 2 oder 3 Songs entstanden, wo ich zuerst den Text hatte und dann eben einen Beat gefunden habe, wo der Text drauf gepasst hat. So.
0: Und ihr hört dann den Beat und der vermittelt irgendwie ein Gefühl oder wie ist da so der Workflow, dass ihr sagt so, ah ja, jetzt schreibe ich irgendwie, also überlegt ihr euch dann erst ein Thema oder überlegt ihr euch irgendwie so ein paar Lines, die ihr auf jeden Fall irgendwie drin haben wollt oder habt ihr bei dem Beat irgendwie eine Person im Kopf, die ihr damit dissen wollt oder so?
2: Die sowieso immer. Nee, also ja. Ja, wie gesagt, mir gibt ein Beat immer irgendeinen speziellen Vibe, wobei ja die Textthemen relativ, wir haben ja eigentlich keine Themen so richtig, so, wir haben ein paar Tracks, wo vielleicht Themen haben, sag ich mal, oder wo es einen roten Faden hat, sag ich mal, aber ich meine bei so Battle-Rap-Lines oder, man muss jetzt auch keine Geschichte erzählen, ne, es sind halt oft Punchlines aneinandergereiht, die dann halt geil sind.
1: Ja,
2: ist schon also so. Wir versuchen es öfter mal irgendwie, wenn wir zusammen Track machen, ja, ein Thema machen, dann überlegen wir uns was, kommen zu keinem Effekt, keinen Punkt so.
1: Ja, genau.
2: Und dann
1: landen wir wieder bei irgendwelchen Battle-Rap-Lines meistens.
2: Ja, aber es ist dann auch trotzdem geil.
1: Ja, also, eben. Nee.
2: Ich finde halt, was uns halt verbindet so bei unserer Mucke ist, dass wir halt beide der Meinung oft sind, dass es einfach unterhalten sollte, oder?
1: Ja, also, genau.
2: Ich höre halt auch sehr viel Rap, der jetzt wenig Inhalt hat. Ich höre auch sehr viel Rap, der Inhalt hat, aber ich feiere dann trotzdem eher den Rap, der mich einfach zum Lachen bringt so und lustig ist und halt auch ein bisschen provoziert. Das finde ich einfach am unterhaltsamsten. Ich glaube, darum geht's mir.
0: Fühlen sich Leute auch provoziert durch euren Rap?
2: Ja, bestimmt
1: ja,
2: einige.
1: Mit Sicherheit.
0: Inwiefern spürt ihr das?
1: Also spüren, ja doch, bei Gigs, finde ich, merkt man manchmal schon auch, dass so eine gewisse Sparte von Leuten dann eher irgendwie so ein bisschen angeekelt das Weite suchen und sich denken so, ah ja, wieder derselbe Scheiß über Saufen. Ja, also...
2: Ja.
1: Aber im Endeffekt so, wir kriegen hauptsächlich positives Feedback,
2: ja, eigentlich
1: würde ich
2: schon
1: sagen.
2: Voll. Ich war mal einmal auf so einem Geburtstag gespielt auf so einer Hütte, so im Skigebiet, beim Kumpel halt, der hat irgendwie Bock gehabt, dass wir da spielen. Und ja, da hat dann halt auch nach meiner Show so eine gefragt, so, ja, was meinst du jetzt eigentlich genau mit räudige Kundschaft? Also du kannst doch nicht deine Freunde als räudige Kundschaft bezeichnen. Wie kommst du darauf? Also musst mal in deine Mitte gehen und das nochmal überdenken. Und dann, ja, dann habe ich mit der halt so da eine halbe Stunde drüber geredet, was ich damit meine und wie es dazu kommt. Und es sind halt einfach, ja, Leute, die halt so einen Sound sowieso nicht hören, können sich halt auch schwer damit irgendwie identifizieren oder, sage ich mal, können das schwer annehmen oder checken es halt auch einfach nicht so, hä, was labert der für ein Scheiß so. Okay.
0: Das heißt, euer Sound ist jetzt nicht so der Einstiegs-Hip-Hop, kann man sagen. So, man muss schon drin sein.
1: Kommt, finde ich, auch drauf an.
2: Weil, ja, eben, es kommt voll drauf an, auf was man Bock hat. Ne?
1: Ja, genau. Wenn man Bock hat auf irgendwas, das leicht provokant ist, dann kann unser Sound schon auch Einsteiger-Sound sein.
2: Das auf jeden Fall
1: schon.
0: Ja. Ja, ich hoffe, dass viele das als Einstieg oder auch als mittendrin sozusagen nehmen.
2: Ja.
0: Inwiefern spielt Selbstironie eine Rolle in euren
1: Extrem. Tracks? Extrem, ja. Also Selbstironie ist schon wirklich extrem wichtig. So. Voll. Ohne die würde ich wahrscheinlich auch keinen Rap machen.
2: Ja, muss man, glaube ich, haben. Außer man schreibt halt wirklich nur über Themen, die halt irgendwie, ja, über halt Weltschmerz oder was weiß ich. Oder halt
1: auch
2: persönliche
1: Themen,
2: die irgendwie...
1: Bei den provokanten Zeilen ist es ja auch so, dass das eigentlich alles mit einem Augenzwinkern gemeint ist. So, wir meinen das alles nicht zu 100% ernst.
2: 110, Alter.
1: Ja, genau, wenn dann 110%. Aber eben, eigentlich ist alles ein bisschen selbstironisch und alles mit einem Augenzwinkern zu verstehen.
0: Schreibt ihr auch oder hört man von euch auch politisch motivierte Texte?
1: Stellenweise schon.
2: Ja, es gibt so ein paar Lines bestimmt, die mal auf manche Sachen anspielen, aber ich habe jetzt keinen Track, der ein bestimmtes Thema so Vollgas irgendwie verarbeitet oder anspricht, ne? Aber es gab schon auch ein, zwei ernstere Tracks, aber nicht unbedingt politisch.
1: Ja, ich habe auch ein paar ernstere Tracks. Ich habe jetzt mit Birdhouse Beats.
0: Was sind Birdhouse Beats?
1: Birdhouse Beats ist ein Homie, der wohnt... Ja gut, das sage ich jetzt gar nicht dazu. Das ist einfach ein Kumpel, den habe ich über einen anderen Kumpel, der Beats macht, kennengelernt, vermittelt bekommen und der hat mir dann Beats geschickt, mit dem habe ich eben letztes Jahr ein Album rausgebracht.
0: Wie heißt das Album? Wo?
1: Das Album heißt Der Bart in der Suppe.
2: Mm.
1: Das gibt's auf Spotify zu hören, hört euch das an, es ist sehr gut. Es ist stellenweise sehr provokant und es gibt da auf jeden Fall auch relativ viele politische Lines in dem Album. Ich muss aber sagen, dass seitdem ich dieses Album geschrieben habe und da etwas mehr Politisches mit drin war, ich mich jetzt mittlerweile wieder komplett vom Thema Politik in der Musik entfernt habe. Mhm. So, das hat einmal gereicht irgendwie und jetzt erstmal habe ich davon genug.
0: Aber du fandest es auch nicht scheiße, dass du das gemacht hast?
1: Nee, eigentlich nicht. Also ich würde auch sagen, ich... vertrete die meisten Standpunkte, die ich da mit einem Augenzwinkern vertrete, auch immer noch. Denke ich zumindest. Ich müsste das Album mal wieder hören, das ist schon etwas her.
0: Um nochmal so eine Szenerie zu schaffen, in der man so einen Sound einordnen kann. Mhm. Ihr habt noch einen zweiten Track als Most Played Track geschickt. Und
1: den Tankenfunk.
2: Tankenfunk ist einer meiner Lieblingstracks.
0: Ja.
2: Ja.
1: Beat ist mir auch tatsächlich.
2: Beat ist von Dizza. Grüße
1: John,
2: an der Stelle.
1: John Dizzy.
2: Okay. Yeah.
0: Wir hören rein in Tankenfunk.
2: Das Mikro hält nicht mehr, kannst du sagen.

0: alle beteiligten Kunden.
1: Yeah. Nur Liebe, love is in the air and on air.
2: Tankenfunk von Bonsai, yes. Und Rambo Buongiorno mit DJ Boogie M an den Decks. Ja, stell dein Mikro um.
3: So, jetzt können wir hinsetzen.
2: Als Partymuffel würde ich euch auch nicht bezeichnen.
4: Nee, nicht unbedingt.
5: Tatsächlich. Nee, auf gar keinen Fall.
3: Ja. Man könnte denken, es hört dann irgendwann auf mit über 30, aber es macht umso mehr Spaß.
5: Ja, genau.
3: Nur die Tage danach sind.
5: Ja, genau, die Tage danach
2: länger.
5: Werden richtig anstrengend.
3: Die sind länger, ja.
2: Findet ihr es wichtig, als Rapper in der so ein bisschen abgefuckten Partyszene unterwegs zu sein?
3: Wichtig?
5: Wichtig, ja. Nicht
3: was meinst
5: unbedingt.
3: Du mit abgefuckter Partyszene?
2: Ja, so ein bisschen einmal über den Durst zu trinken, ein bisschen eskalieren, so sich auch mal daneben benehmen.
3: Ist.
2: Ja.
3: Wichtig,
2: Findet ihr, es ist wichtig, also es vermittelt ja oft so einen gewissen Authentizismus.
3: Ach so. Mache ich mir keine Gedanken drüber eigentlich.
5: Also ich würde jetzt nicht sagen, dass es wichtig ist oder essentiell, um Rap zu machen. Kommt halt auch drauf an, was für eine Sparte von Rap man macht und welche Fans man bedienen will oder eben auch, was man selber hört.
3: Ja.
5: Okay. Und im Endeffekt, wir sind schon noch in dieser abgefuckten Partyszene recht gut unterwegs. Aber wir schreiben halt auch tatsächlich relativ viel drüber, also eben mit Authentizität.
3: Ja, das immer wenn ich einen Text schreibe, denke ich mir, fuck, ich muss richtig abgefuckt abstürzen, damit es real ist.
2: Ja, eben, darauf wollte ich hinaus.
5: Nee, eben, ich schreibe am liebsten meine Texte tatsächlich nüchtern.
3: Ja, aber man muss schon sagen, dass so ein bisschen feiern gehen und so, das, ich finde, das geht schon einfach auch Hand in Hand, so Musik machen und Party machen ist halt schon einfach... es inspiriert halt auch, wenn irgendeine
5: das
3: dumme
5: stimmt.
3: Story wieder passiert oder irgendjemand was erzählt am nächsten Tag. So. Und
5: das stimmt definitiv.
3: Es inspiriert auf jeden Fall.
5: Und ich meine, bei unseren Auftritten sind wir jetzt auch nicht so, dass wir da sagen, gut, wir verzichten jetzt auf den Alkoholkonsum, dass wir eine bessere Show spielen. Im Endeffekt ist meistens schon so, dass wir, wenn wir so leicht angetrunken sind, eigentlich die besten Shows spielen.
3: Stimmt, ja, aber wir sind jetzt auch nicht so, dass wir uns komplett weghauen.
5: Nee, also eben, das,
3: schon
5: das
3: so,
5: auch nicht.
3: So schlau genug, dass wir sagen, okay,
5: genau.
3: Zwei Bier, drei Bier vor der Show, vielleicht noch eins auf der Bühne, zwei.
5: Ja, genau.
3: Und dann
5: also,
3: ist aber auch gut, ne, weil...
5: So verantwortungsbewusst sind wir dann doch.
2: Und vor allem, also, oder das frage ich mich halt, man bedient ja irgendwie die... die Kundschaft, die Räudige, mit seinem Sound. Man muss da, glaube ich, vielleicht auch ein bisschen aufpassen, dass man dann nicht selber zu seiner eigenen räudigen Kundschaft wird.
3: Mhm, ja. Ja, klar, ich meine, du bist auch DJ und weißt, wie es ist, dann irgendwie viel auf Partys zu spielen oder halt da zu sein. Und klar, kriegt man meistens noch Free Drinks und alles und geht halt schnell, ne?
2: Ja, man muss sich da sehr im Griff haben.
3: Ja, auf jeden Fall.
5: Das ist definitiv, das stimmt schon.
2: Ich sagen, habt ihr euch im Griff, würdet ihr sagen?
5: Ja.
3: Also ich habe im November zum Beispiel keinen Alkohol getrunken. Das war mal wieder so ein Testmonat. Und es hat gut geklappt. Also ich glaube, ich muss mir keine Sorgen machen. Aber gut. Jetzt ist es auch wieder okay. Trink wieder ab und zu was. Oder halt, wenn es sich anbietet. Gestern zum Beispiel,
5: ja schon.
3: Und am Samstag auch wahrscheinlich, weil dann
5: Geburtstagsparty
3: ist.
5: Ja, stimmt.
3: Aber ich glaube, ja.
5: Liebe Grüße an meinen Kameramann,
3: der
5: hat Geburtstag.
3: So, genau. Ich kann schwierig so irgendwie mich in die Kneipe hocken und da ein Bier trinken, wieder heimgeht. So ist
2: ja.
3: Schwer.
5: Das mache ich manchmal schon, aber es ist tatsächlich schwer.
3: Aber morgens.
5: Vor der Arbeit nur ein Bier.
3: Herr Prost übrigens an der Stelle.
5: Ja genau, Prost.
2: Prost, also ihr habt
3: ein bisschen
5: zum
3: Proviant.

0: mitgebracht?
1: Ihr habt Bier mitgebracht.
2: Genau. Aufgemacht haben wir schon.
1: Zum
2: aber
1: Wohle. Zum
2: man
1: Wohl.
2: Kann sie die Dose klacken hören.
1: Ja.
2: Ja, wir machen uns wirklich, was wir erzählen. Boah, krass.
0: Keep it real.
1: Genau, ja, also das soll jetzt auch natürlich kein, das soll jetzt keine Hommage an den Alkohol oder an die Drogen werden, sondern mir ging es ja eigentlich drum, so ihr schreibt über Party und irgendwie lustige Sexgeschichten und Battle, also generell einfach mal random vielleicht, oder habt ihr jemanden im Kopf, wenn ihr Leute disst in euren Lines, so du bist...
3: Kommt drauf an, meistens eigentlich nicht, aber es gibt schon vereinzelte Lines, die sich an eine Person explizit richten. Die Frage ist, ob die Person das überhaupt selbst weiß, dass sie damit gemeint ist. Das ist auch so ein bisschen das Ding.
1: Sagt ihr dann den Namen auch? Oder?
0: Nee, würde ich jetzt auch nicht machen.
3: Nee, das würde ich nicht machen. Das hat dann doch irgendwas außer mit Anstand und Privatsphäre oder so zu tun.
2: Außer es fängt jetzt jemand an, irgendwie meinen Namen irgendwo zu erwähnen.
3: Ja, genau.
2: Dann auf jeden Fall, aber...
1: Dann gibt's richtig Beef.
0: Dann gibt's richtig, Alter.
1: Ganz Album. Ja. Okay. Wie ihr wisst, habt ihr mir noch ein paar weitere Tracks zukommen lassen.
0: Yes, sir.
1: Und yes. Ihr wäret nicht in Littys Radioshow, wenn... ihr nicht eine Kurzgeschichte hören wollen
2: ich
1: würdet.
2: Ich bin so gespannt.
3: Er ist aber richtig Bock. Ich bin richtig gespannt.
2: Jo.
1: Ja, sei mal nicht zu viel gespannt. genau. Also, ich werde dir, DJ Boogie M, immer mal dann das Signal geben, wann du den Track einspielst oder wann es soweit ist. Euch natürlich auch. Mhm. Und wir machen es nämlich so, wie bereits angekündigt. Ich lese die Geschichte vor und dann wird sie quasi real und kommt ins Studio, indem ihr dann euren Rap und den entsprechenden Track, weil ihr habt mir Tracks von euch geschickt, performt.
0: Jo.
3: Ja.
1: Genau.
3: Geil.
1: Seid ihr bereit, euch erstmal zurückzulehnen, aber nicht zu sehr zurück, weil ihr müsst ja ready sein zum Aufstehen dann.
0: Auf Leute. Jeden, Liddy.
3: Ist doch richtig Bock.
2: Boogie M auch ready? Ah.
1: Nee. Noch nicht.
2: Noch nicht. Aber es war trotzdem ein schönes Intro.
1: Geil, danke.
2: Nee, erst dann gleich.
1: Ganero stand torkelnd auf der Tanzfläche und dachte, er habe alles im Griff. Selbstbewusst ging er zur Bar und bestellte zwei kleine Bier. Er lallte dabei so, dass es der Barkeeper nicht verstand. Daraufhin lallte Ganero etwas lauter. Der Barkeeper verstand immer noch nichts. Ganero wurde wütend und griff hinter die Bar, um sich selbst ein Bier zu zapfen. Der Barkeeper holte aus und schlug ihm voll eins in die Fresse. Ganero torkelte zurück und landete in den Armen einer hübschen Dame. »Oh, so eine hübsche Dame«, sagte er zu ihr, woraufhin ihn die Dame schlagartig losließ. Er knallte hart auf. Smack. »Zeit, nach Hause zu gehen«, dachte er sich, und da kamen auch schon zwei bullige, schwarz bekleidete Personen auf ihn zu und schmissen den besoffenen Ganero raus. Manson und Rick waren gut befreundet und machten sich oft einen Spaß daraus, die betrunkensten Gäste ein bisschen zu ärgern. Einer packte den Typen an den Händen, der andere an den Füßen, dann gingen sie vor die Tür, riefen »Eins, zwei, drei« und probierten die Person so weit wie möglich zu schmeißen. Danach gingen sie zum Aufprallort und markierten die Stelle mit Kreide. Ganero war ihr neuer Rekord. »Mensch, Rick, bis zur anderen Straßenseite! Guten Abend heute!« triumphierte Manson stolz. Ganero wunderte sich nicht schlecht über seine Flugphase und zog ehrfürchtig den Hut vor den beiden. »Nabend, Männer!« rief er ihnen zu und trat seinen Heimweg an. Es dauerte Stunden, bis er ankam, obwohl er nur ein paar Gehminuten entfernt wohnte. Als er seine Wohnungstüre öffnete, hörte er es schon im Gang tapsen. Hechelnd und freudig mit dem Schwanz wedelnd, begrüßte ihn sein Mitbewohner. »Mann, kannst du dir nicht was anziehen, wenn du hier durch unsere Wohnung läufst?« nörgelte Ganero, sichtlich lediert von dieser eskalativen Nacht. Sein Mitbewohner zuckte nur mit seinen Schultern und ging in sein Zimmer. Er ekelte sich und musste etwas essen. »Verdammt«, sagte er, als er den Kühlschrank öffnete, »nix da!« Also griff er in das Fach seines Mitbewohners und gönnte sich seine Blutwurst.
2: Yeah, yeah.
3: Yes, yes, yeah.

0: Ein netter Dude.
1: Alter. Gänsehaut. Wunderschön.
2: Während Garnero seine Blutwurst genoss, machten Manson und Rick, die beiden Türsteher, gerade Feierabend. Sie warfen die letzten Gäste raus, aber keiner flog mehr so weit wie Garnero. Leicht enttäuscht gingen sie nochmal an ihre Kreidemarkierung vorbei und verabschiedeten sich mit ihrem personalisierten Handshake. Einmal klassisch einschlagen, die Handflächen leicht gewölbt, sodass es lauter klatscht. Nach vorne lehnen, linke Hand klopft zweimal auf rechte Schulter, Schläfe rechts antippen, Schläfe links antippen, Zungenkuss. Wieder auseinander, Hände lösen, dann Fistbump. Dreimal Rückwärtssalto, dann 50 Liegestützen mit Einklatschen, wenn man oben ist. Hose runter, 90-Grad-Drehung, kleiner Hüpfer nach vorne, Schritt rechts, dann kleiner Stoß mit dem nackten Po. Hose wieder rauf, nochmal Zungenkuss, dann Rückhandschelle ins Gesicht. Tschüss, Brudi, bis morgen, sagte Manson. Bis morgen, Manson, antwortete Rick, und die beiden gingen nach Hause. Am nächsten Morgen klingelte Ricks Telefon. »Ey, Rick«, hörte er Mansons Stimme, »schau mal Insta, wir sind berühmt!« Rick schaute auf sein Smartphone und öffnete die Nachricht, die Manson ihm geschickt hat. Ein Video von den beiden erschien, wie sie Garnero von der einen zur anderen Straßenseite schmissen. 2,5 Millionen Likes. »Alter, Manson, das ist ja krass«, schrie er ihn durchs Telefon an. Die beiden freuten sich wie irre und eröffneten sogleich eine Seite, mit der sie am Erfolg dieses Videos anknüpfen wollten. Im Club, in dem sie arbeiteten, feuerten sie die Gäste beim Saufen an, damit sie später einen Grund hatten, sie rauszuschmeißen. Sie installierten eine Kamera in einem guten Winkel, die all ihre Menschenweitwurfversuche filmte. Ein dichter Mensch nach dem anderen flog hochkant aus dem Club, und so jagte ein Rekord den anderen. Sie erstellten einen Contentplan und posteten jede neue Marke, die sie erreichten. »Heute wieder neue Benchmark erreicht«, stand in der Caption. Raketen-Emoji. »Lauter Besoffene hier bei uns«, Kotz-Emoji. »Kommentiert mit einem Flugzeug«-Emoji, wenn ihr glaubt, es geht noch weiter. Hashtag fly wie ein Adler. Doch die erhofften Klicks und Likes blieben aus. Nur noch 100.000 auf ihren zweiten Wurf und beim dritten nur noch schlappe 1.000 Likes. »Hey Rick, ich glaube, die Leute mögen uns nicht mehr.« »Ja, Manson, ich habe auch schon so das Gefühl. Ich glaube, wir müssen uns was Neues einfallen lassen.« Und daraufhin gingen sie in den Brainstorm und kamen zu dem Schluss, sie müssen einen Schritt weitergehen. Also schleusten sie am nächsten Wochenende eine Giraffe in den Club. Die Giraffe verhielt sich sehr respektlos. Sie war zwar nicht betrunken, aber sie stolzierte herum und rempelte alle möglichen Leute an. Ihr Tanzstil war grauenvoll, klarer Fall, rausschmiss. Manson packte an den Hinterbeinen zu, Rick 20 Meter weiter an den Ohren. »Eins, zwei, drei, hopp!« riefen sie unter großem Applaus der Partygäste, während die Giraffe durch die Luft segelte. Es war ein voller Erfolg. Die Likes gingen wieder nach oben. Zwar löste dieses Video eine Kontroverse unter Tierschützern aus, aber die beiden bekamen erste Sponsoranfragen und fingen an, einen Haufen Kohle zu machen. Sie mussten ihre Serie also fortführen, und da sie mit einer Giraffe schon sehr weit gegangen waren, konnten sie jetzt nicht einen Schritt zurückgehen. Das würde sich nicht so gut bei den Likes machen. Und so kam es, dass sich in den darauffolgenden Wochen eine regelrechte Show in der Straße vor dem Club abspielte. Es flogen eine ausgewachsene Anaconda, ein kleinwüchsiges Rhinoceros, ein Säbelzahntiger, der Papst und ein Dinosaurier durch die Luft. Millionen von Likes bekamen sie für ihre Videos. Manson und Rick konnten zuschauen, wie die Welt ihre Videos feierte, und das taten sie auch. Minütlich schauten sie auf ihre Handys und sahen, wie wieder ein paar tausend Likes dazugekommen sind. Immer wenn sie aufs Handy schauten, sahen sie sich auch noch ein paar andere Videos an. Dann wieder die Kommentare, dann wieder Videos, von denen die Kommentare geschrieben haben, und so vergingen Stunden, die sie damit zutaten, auf ihre Handys zu schauen. Sie merkten es erst gar nicht, doch durch den vielen Handykonsum vergaßen sie zu trainieren. Ihr Erscheinungsbild wurde zunehmend schmächtiger, und das spiegelte sich auch in den Kommentaren wider. Unter ihrem letzten Wurf mit einem Sägerochen lasen sie »Zwei Lauchs, die sich zum Affen machen. Lächerlich!« oder »OMG! Kann da mal der Arbeitsschutz anrufen? Die verheben sich ja den Rücken!« Außerdem standen jetzt regelmäßig Umweltschützer vor ihrer Tür und bewarfen sie mit Eiern. Die Zeitungen und Reporter klopften an und Paparazzis quälten sie zu jeder Tageszeit. Auf den Titelseiten prangerte die Überschrift »Schmutz für die Welt« und darunter Manson und Rick mit breitem Grinsen. Darüber gebeugt waren der echte Manson und Rick und schauten sich traurig an. »Ich glaube, wir haben es übertrieben.« Und da lagen sich die beiden in den Armen und schworen sich, »Ich bleibe offline und entscheide mich fürs Leben.«
1: Boah, hier. Geile Story, Mann.
0: Richtig geil.
1: Der Track heißt Schmutz für die Welt. Beats von
3: Horst. Er lebt draußen und isst Dinge, die sie zum Kotzen finden würden.

0: Das war Littys Kurzgeschichte mit Beitrag von Rambo Bongiorno und von Bonsai. Und die zwei sind hier bei Littys Radioshow. Ihr seid auf Freirad und genau hier sitzen diese zwei auch, beziehungsweise drei, denn DJ Boogie M ist auch am Start.
1: Yeah.
0: Yeah.
1: Yes.
0: Seid ihr auch auf Social Media?
2: Ja,
1: Klar,
2: schon.
1: Dicker.
2: Natürlich.
1: Ja, mir wurde
2: Instagram.
1: Instagram wurde mir aufgezwungen vor einem Jahr. Ich war ja immer sehr anti, was das angeht.
2: Ja, ich eigentlich auch. Aber
1: Aber
2: man braucht es
1: man muss
2: heutzutage.
1: sagen, also erstes Mal mache ich die geilsten Stories in Österreich.
2: Das sehe ich anders, aber okay.
1: Nee, es ist schon geil, so für Gigs und so und halt, keine Ahnung, ansonsten kriegt es halt einfach keiner mit.
2: Ja, ganz
1: So, ist
2: genau.
1: ja auch schön, aber
2: Schon.
1: Live-Spielen macht halt doch am meisten Bock und dafür ist es auf jeden Fall förderlich.
0: Würdet ihr so weit gehen wie Manson und Rick?
1: Also eine Giraffe wäre schon mal geil für ein Video.
0: Ja.
1: Aber, gute
2: Ja,
1: Frage.
2: im Endeffekt meinst du mit so weit gehen, dass man sich dann quasi auch irgendwann ein bisschen selbst darin verliert in den Social Media Kanälen?
0: Ja, wie auch immer man jetzt diese Geschichte interpretiert.
2: Ja, schon.
0: Aber ja, also nur wegen der Likes quasi
1: Nee, null.
2: Nee,
0: Sachen zu machen.
2: das null.
1: Null.
2: Das ist auf gar keinen Fall.
0: Ja, dachte ich mir schon, dass ihr das nicht machen würdet.
1: Aber schaut euch auf jeden Fall Schmutz für die Welt auf YouTube an. Von Aimless Tapes. Mein Homie hat es gefilmt und geschnitten. Übelst geil. Er macht eigentlich Skate-Videos. Shoutouts und Grüße an der Stelle.
0: Ja, was
1: Ist
0: soll
1: gut
0: mit
1: geworden,
0: dem?
1: das Video.
0: Ist das mit einer Vintage-Cam aufgenommen?
1: VX. Absolute Retro Skatecam. Beste Farben, bester Style, liebe ich.
0: Ja, sollte
1: Und
0: man sicher.
1: hat gut zum Rap dazu gepasst, von daher, also so ein Full HD-Video hätte jetzt da, glaube ich, einfach nicht den gleichen Vibe überliefert
0: Ja,
1: als
0: zieht
1: das.
0: euch das rein, das Video. Weil du von oder weil ihr von eurer Partyreihe bereits mehrfach gesprochen habt, jetzt ist der Zeitpunkt, um das mal anzuteasen. Zap zur Rap heißt die Partyreihe, die ihr da macht.
1: Yeah.
0: Was passiert da?
1: Ja, also Mario legt oft geile Platten auf. Er hat eine. Magst du kurz was über deine Platten? Also es ist eigentlich eine Party so Hip-Hop, Rap, Live und eben Funk, Boogie, Disco-Sound. So, das ist eben, was man in Innsbruck leider sehr selten hat, weil halt doch sehr technolastig ist, würde ich mal sagen, was ja auch alles cool ist so. Aber mir hat es persönlich einfach gefehlt in Innsbruck sowas. Und deswegen haben wir es einfach selber gemacht. Und magst du was zu Boogie Funk Sound sagen? Oder du hast ja eh die geilsten Platten so.
3: Bah, für mich war es so nice, sein dabei mit euch und die Sudring. Und ist eine gute Chance für mich, wegen ich habe viel Platte zu Hause und die auflege nicht so gerne irgendwo. Ich bin immer einfach Collection und fertig. Und Zap Zarap ist immer eine gute Chance zum Nehmen raus, ein bisschen Musik und. Ja, und dann die Jungs machen so nice Show und am Ende war immer so die Lukas Funky Tier.
1: Lukas
2: Genau,
1: Funketier,
2: Props
1: genau.
2: an Funketier, liebe Grüße.
1: Nabu Record Store
3: Er ist
1: in
3: die
1: Hau.
3: beste Funky Maschine in
1: Er hat
3: Innsbruck.
1: wirklich krasse Platten, Alter.
2: Ja,
1: Also
2: schon
3: muss man
2: richtig
3: echt
2: krasse
3: sagen.
2: Auswahl.
1: Wirklich
0: Das
1: beautiful
0: heißt,
1: Mix.
0: man hört Rap dann von euch oder
1: Ja, hauptsächlich.
2: hauptsächlich, also wir sind eigentlich immer am Start.
1: Genau.
2: Dann
1: Sudring.
2: Sudring ist, glaube ich, die letzten 3 Mal am Start gewesen.
1: Genau. Und
2: Ab und
1: eben
2: zu ist noch Easy L
1: ECL
2: dabei.
1: am Freestylen oder auch ein paar Tracks kicken.
2: Ja, genau.
1: Genau.
2: Liebe Grüße an die ganzen
1: Liebe
2: Boys.
1: Grüße an die Boys. Genau. Und ja, was wir jetzt letztes Mal hatten, haben wir eben Shacke One eingeladen aus Berlin und MC Kneipenkrieger. Was für mich auf jeden Fall sehr geil war, weil es halt einfach auch eine meiner Lieblingsrapper sind, die zwei. Also es war richtig cool. Und die haben uns dann auch mit nach Wien eben genommen am nächsten Tag.
2: Das war auch richtig
3: Dafür
2: nice.
3: das hast du nichts gesauft.
1: Naja, ich
3: Letztes
1: habe schon
3: Mal.
1: was getrunken am Freitag, aber es war sehr wichtig dann, weißt du, wir sind am nächsten Tag um 9:30 im Zug da gefahren, noch mit
2: Ja.
1: Schienenersatzverkehr und ganzen Scheiß.
2: Ja, genau.
1: Und dann direkt vom Zug zum nächsten Soundcheck.
2: Ja,
1: Ja.
2: genau, ohne irgendwas dazwischen. So, wir haben uns im Klo von dem Club kurz umgezogen vor dem Soundcheck, weil
1: Nee,
2: wir
1: ich
2: sonst
1: habe mich auf der
2: keine
1: Bühne
2: Möglichkeit
1: umgezogen.
2: hatten.
0: War das euer erster größerer Gig, den ihr gebucht habt? Oder größerer Act, den ihr so gebucht
1: Für
0: habt?
1: Für Zapzerap, meinst
2: ja.
1: du?
2: Ja, ja voll. Schon.
1: Also wir haben immer nur im kleinen Kreis so Innsbruck Local Style gemacht, aber...
2: Ja, genau.
1: Ja, wie gesagt.
0: Hat Und sich wie ist die Szene so gerade? Wird das angenommen, oder...
1: Zapzerap, die Party, meinst du?
0: Die Party, beziehungsweise kennen Innsbrucker
1: Shucky One
0: überhaupt?
1: Es ist noch nicht so groß. Achso, ob Innsbrucker Shucky One kennen, ja. Also
2: das schon.
1: Das ist halt auch sehr nischig, ne? Jemand, der jetzt irgendwie... gern auf alles Gute und Bonanza geht, würde Chucky wahrscheinlich eher weniger kennen.
2: Hm,
1: aber halt so
2: sein.
1: Skate-Snowboard-Szene auf jeden Fall.
2: Ja, die auf jeden
1: ich
2: Fall.
1: Sagen schon.
2: Das stimmt.
1: Eher, ja.
2: Graffiti-Szene sowieso.
1: Graffiti-Szene, ja.
0: Das heißt, man kann damit rechnen, dass diese Party-Reihe noch weiter stattfinden
1: ja.
0: wird.
2: Ja, das
1: wir
2: auf jeden Fall.
1: Das Problem ist eher so ein bisschen Location-Auswahl.
2: Ja, genau.
1: Wir haben es ja dreimal in Montagu gemacht.
2: Dreimal in Montagu.
1: Übelst geil war, nochmal danke dafür.
2: Ja, genau. Liebe ans Montagu.
1: Es wäre halt geil, so die ganze Nacht noch aufzulegen. Wenn Montagu geht halt bis zwei immer. Und dann sind wir mit Boombox zum Fluss runter und haben da weiter gefeiert.
2: Ja, schon.
1: Aber es wäre halt schon geil, so wenn dann schon ein geiler DJ spielt mit heftigen Platten, so dann wird die ganze Nacht zu krass laut einfach die geile Mucke zu hören.
0: Also dann kann man vielleicht hier mal so eine kleine Message raus an die Innsbrucker Clubs.
1: Ja.
0: Machen.
2: Definitiv.
0: Was braucht ihr an Equipment? Ist es hochkompliziert jetzt da
2: nee,
0: euch
2: nicht,
0: in so einen Laden
2: nee.
0: Zu bringen? Oder?
1: Eine gute Anlage ist
2: eine,
1: geil.
2: Eine gute Anlage wäre gut. Ansonsten halt Monitorboxen.
1: Wichtig.
2: Mics.
1: Mics können wir auch nur selber mitbringen.
2: Eben, die können wir selber auch mitbringen. Ansonsten
3: Mixer. Die Plattenspiele.
2: Plattenspieler, genau. Dass der Mario nicht immer seine mitschleppen muss. Und eben im Idealfall ein Mixer noch. Weil eben
1: genau.
2: Mario muss dann schon Platten mitschleppen, das ist genug zum Tragen.
1: Und Freigetränke bitte.
2: Ne? Genau, Freigetränke wären tatsächlich cool. Weil wir hatten jetzt auch dieses Jahr zwei Gigs, wo wir begrenzt Freigetränke
1: Alter,
2: hatten.
1: Was ein Abfuck.
2: Das war,
1: hier habt ihr eure Getränkemarken.
2: Ja genau, mit Getränkemarken. Das haben wir davor noch nie erlebt. So. Auch in Wien war das nicht so.
1: Ja, das ist schon komisch.
2: Das ist echt weird.
1: Man muss sparen heutzutage.
2: Ja genau.
0: Gibt es neben Getränkemarken noch was anderes, was ihr euch gerne wünschen würdet von so dieser Clubszene oder den
1: ja,
0: Kulturtreibenden? So, oder
1: verschieden, so. Mehr verschiedenen Sounds spielen halt.
2: Ja, genau.
1: Also, es gibt so viel geile Mucke, Mann. Und es, ich weiß nicht, aber wenn man random so in einen Club geht, ohne irgendwie zu gucken, was abgeht, dann ist es halt meistens doch derselbe Brei.
2: Ja, meistens läuft halt Techno
1: ja.
2: oder...
1: Mein Techno ist geil, ich gehe auf Techno feiern.
2: Ist auch, so. Ist auch
1: aber,
2: so, weißt, aber
1: es gibt
2: halt
1: einfach
2: nicht nur.
1: So viel gute Musik und
2: ja,
1: das sollte
2: eben.
1: Man auch mehr appreciaten, meiner
2: Schon.
1: Ansicht nach. Und da könnte es einfach bunter sein in Innsbruck und halt natürlich
2: Definitiv.
1: Auch, was hier so Funk angeht, Hip-Hop. House wäre auch mal geil, einfach eine House-Party so, also keine Home-Party, sondern eine Party, wo House gespielt wird. Ja, es gibt so viel Geiles, mehr Live-Sound, vor allem auch Bands, keine Ahnung. Ich meine, PMK und so weiter ist eh echt gut am Start und Treibhaus.
0: Aber es ehrt euch ja auf jeden Fall schon mal, dass ihr selber eine Partyreihe
1: ja, voll.
0: Macht.
1: Ja,
0: war das so ein bisschen notgedrungen auch, weil ihr gemerkt habt, okay, es geht einfach nichts?
1: Eigentlich war es deine Geburtstagsfeier, ne?
2: Ja, ja
1: oder
2: Geburtstagsfeier und Album-Release.
1: Genau. Und dann haben wir gesagt, komm, scheiß drauf, machen das Montag, oder?
2: Ja, genau. Und im Endeffekt, ich denke, damals war das auch nur als einmalige Veranstaltung gedacht.
1: Ja, wir haben uns
2: oder?
1: Dann halt gedacht, wie nennen wir das Ganze? Und ich
2: ja.
1: mach Zap-Zap-Rap, das klingt irgendwie lustig.
2: Ja, genau.
0: Was hat es mit diesem Wort auf sich,
1: Zap-Zap-Rap? Eigentlich gar nichts.
2: Eigentlich nichts, nee.
1: Zap-Zap-Rap kennt man ja.
0: Nee.
2: Rap.
1: Nee?
0: Zap-Zap-Rap?
2: Ja, halt was klauen, oder? Schnell mitgehen lassen.
0: Ja, echt? Das kannte ich nicht.
2: Ja, doch schon.
0: Also man sagt, man macht einen Zap-Zap-Rap, wenn man, oder wie?
1: Zap-Zap-Rap mitgenommen, so.
2: Ja, genau.
1: Mhm. Aber ich, weiß nicht, klingt lustig.
2: Ja, genau. Ich glaube, es gibt
1: Weil wir so viel Raps klauen.
2: Einen Chuck One-Track, wo der auch irgendwie was mit Zap-Zap-Rap oder
1: Zap-Zap-Rap, ja, kann sein.
2: Sagt.
1: Ich kenn's eigentlich von der Baustelle halt.
2: Ja, eben, ich kenn das auch.
0: Wenn man mal so eine Schaufel mitgehen lässt, oder wie?
1: Ja, oder keine Ahnung. Oder ja, man kennt das halt so von der Baustelle einfach so. Ja, machst du Zap-Zap-Rap?
2: Ja, genau. Nimm das mit nach Hause so. Fällt eh niemandem auf, wenn das weg ist. Das ist auch so ein Ding, dass wir beide auf der Baustelle ab und zu mal schuften.
1: Ja,
2: das verbindet uns wahrscheinlich auch.
1: Ja.
2: Neben der Musik.
1: Ja.
0: Seid ihr eigentlich, kurzer Themenwechsel,
1: ja.
0: Seid ihr eigentlich eher die Studio-Performer oder eher die Bühnen-Performer?
1: Nur live auf jeden Fall, Mann.
3: Bühne.
1: Liebe live.
2: Also ich stehe tatsächlich nicht mal so auf Live-Rappen. Bei mir ist es eher, hat das was mit persönlichem Wachstum zu tun. Also ich habe mega Schiss eigentlich vor Leuten zu sprechen. So, ich bin jetzt gerade auch relativ nervös.
4: Man merkt es ja gar nicht an.
2: War das jetzt ironisch?
4: Nein, nein, das war ernsthaft
2: gemeint. Okay, cool. Ja. Nee, weil eben, das höre ich auch öfter vor den Auftritten, dass ich eigentlich, dass man es mir nicht so anmerkt, aber ich bin echt immer mega nervös. Ich mache das eigentlich, um die Angst davor ein bisschen abzulegen und mich quasi meinen Ängsten zu stellen und mich auf die Bühne zu stellen und dort zu performen.
4: Und hast du da selber auch schon einen Fortschritt gemerkt? Oder?
2: Definitiv. Also so bei der allerersten Zap-Zap-Rap-Show, da konnte ich den ganzen Tag davor halt nichts essen, weil ich echt so nervös war. Und jetzt mittlerweile, weiß ich nicht, konnte ich mir 10 Minuten vor der Show noch was zu essen holen und esse es dann und alles ist cool. Also man wird auf jeden Fall gelassener mit der Zeit.
4: Und definitiv. Überträgt sich das auch so, also hast du diese Angst vor Leuten so auch in anderen Momenten?
2: Eigentlich nicht. Das ist nur, wenn ich quasi im Mittelpunkt stehe oder im Rampenlicht. So, das mochte ich schon in der Schule nicht. So Referate und sowas, überhaupt nicht mein Ding. Aber eben, man muss irgendwann anfangen, sich seinen Ängsten zu stellen. Ist zumindest meine Auffassung so.
4: Cool, also der Rap sozusagen auch als
2: Therapie.
4: Rap als Therapie.
2: Schon.
3: Definitiv. Ich kann sagen, Bonsai ist mehr Studio,
2: ja,
3: Rambo
2: schon.
3: Ist mehr Bühne live. Und Chaos.
2: Ja, genau. Ja, doch, das stimmt schon.
4: Wieso, inwiefern Chaos? Erzähl mal aus dem Nähkästchen
3: Chaos.
4: Jetzt.
3: Chaos. Einfach Chaos. Chaos, er mag es mehr direkt, ne? Wann kommen wir auf die Bühne und Bonsai hat mehr, die Lyrics sind mehr studiert, gedacht
1: durchdacht,
3: und so.
1: Ja. Ich liebe es halt live zu spielen, aber ich mache das auch, seitdem ich 10 bin.
2: Kann ich kurz ein Chaos-Ding einwerfen? Ja. Wir haben dieses Jahr einen Gig gespielt. Den Club möchte ich nicht nennen. Jedenfalls waren wir da ein bisschen zu betrunken, glaube ich, schon beim Auftritt. Das war auch, der war relativ spät.
1: Alter, um 1 oder so.
2: Ja, ich glaube sogar noch später. Und
4: da hat euer Gig gestartet.
2: Ja, genau. Ja. Da ging es erst los. Und im Normalfall, weiß ich nicht, spielen wir halt so um 10 rum, sage ich jetzt mal. Und eben da ist dann, ich weiß nicht, ziemlich in der Mitte von deinem Set, glaube ich, ist der Rambo dann von der Bühne gefallen. Auf einen Tisch drauf gefallen, hat aber sich die Rippe gebrochen, hat aber einfach die Show weitergespielt danach.
3: Wie hoch war die Bühne?
1: Ja, ungefähr so hoch wie ein Bordstein.
2: Eben, die Bühne war überhaupt nicht hoch.
4: Ah, okay.
1: Ja, keine Ahnung, war übel scheiße beleuchtet so, rumgerannt wie ein Depp, wie immer so und dann zack, boom. Aber ich hab's auch geil jetzt so. Ja, es hat schon sau wehtan, aber ich habe jetzt nicht gedacht, dass sie gebrochen war. Deswegen weitergemacht. Ganze Nacht noch durchgezecht.
2: Ja, schon.
3: Und dort weitergerappt.
1: Sonntag,
3: ohne Ende.
1: Sonntag am Arsch gewesen, gechillt, auch noch nicht so richtig gespürt. Dann wollte ich arbeiten am Montag. Und dann bin ich Montag aufgewacht. Boah, Alter. Dann habe ich schon gemerkt so. Und es war dann zum Glück Wetterschicht. Das heißt, es hat übelst geregnet. Dann konnte man eh wieder heimfahren. Also es wurde nicht gearbeitet, so, und dann, jo, hatte ich Glück, dann bin ich ins Krankenhaus und dann Röntgen und zack.
4: Da lohnt sich dann die Skate-Karriere, wenn man solche Slams wegstecken kann, oder?
1: Ja, eben, aber es hat auch Nachteile, weil du bist einfach Schmerzen gewöhnt dein Leben lang und dann checkst es manchmal einfach auch nicht. Aber ja, ich bin da auch vorsichtiger geworden, so.
4: Gibt es, würdest du sagen, das war einer deiner peinlichsten Momente auf Bühne?
1: Es hat keiner mitbekommen.
4: Ach so.
2: Also, das stimmt, ich selber habe das nicht mal mitbekommen und ich stand mit ihm auf der Bühne.
1: Ich und der Manager haben das mitbekommen, weil der hat mir noch hochgeholfen, glaube ich, oder was tust du
2: das? Nee, das war der Manager.
1: Ja, der hat mir hochgeholfen, es war eine gute Tat von ihm.
2: Die einzige, die er bis jetzt gebracht hat.
1: Ich glaube auch, es war sein einziger Arbeitsauftrag.
4: Die einzige glorreiche
1: die
4: Tat.
1: Einzige Tat. Nee, aber ja, nee, es hat sonst keiner mitbekommen, sonst wäre es mir auch egal wahrscheinlich.
4: Gab es sonst irgendwie jetzt vielleicht von allen hier gibt es so einen peinlichsten Moment auf Bühne?
2: Boah. So spontan fällt mir jetzt tatsächlich nichts ein.
1: Nö, ist eigentlich ja schon immer mal alles glatt gelaufen, oder?
2: Eigentlich ist immer alles ziemlich glatt gelaufen. So, man vergisst mal irgendwie eine Textzeile oder so.
1: Ja, mal.
2: Aber eben das.
1: Das ist normal, würde ich
2: das
1: sagen.
2: Das ist normal, ne? Und ich muss auch sagen, so das stört mich eigentlich
1: ja,
2: mittlerweile
1: überhaupt
2: nicht mehr.
1: Ja, du machst es eh
2: sehr
1: souverän,
2: mehr.
1: Wenn du einen Text verkackst. Du machst einfach, yo, DJ Boogie macht noch mal kurz. Alter.
3: Ja,
1: und
3: DJ schon. Boogie M schickt die nächste Track als
1: eben, ja. Und ich mache halt, ich vertusche das halt immer mit irgendwie so
2: ja, genau,
1: schlechten
2: du,
1: Freestyles.
2: Du freestylst ein bisschen drüber, so, das eben, aber...
4: Wie viel Text vergesst ihr dann so? Ist das so eine Line oder ist das so ein kompletter...
1: Das
4: so
1: Ding ist halt,
4: Bars,
1: wenn du
4: oder?
1: Eine Line vergisst, dann bist du manchmal dann, so raus, dass der
2: genau.
1: Rest dann auch nicht mehr passt, oder?
2: Ja, deswegen, genau. Das ist
1: wenn du einmal aus dem Flow kommst, Ding. Ist es schwierig, dann wieder reinzuflexen, aber mal.
4: Ja. Wie lange braucht ihr generell, um so live den Text vortragen zu können?
1: Um den zu üben, meinst du?
4: Genau, also wie lange übt ihr so?
1: Boah, das Ding ist halt, du rappst dieses Scheißlied so lange, bis es erstmal aufgenommen ist.
2: Ja.
1: Also da brauchst du ja schon... Ja, ein paar Tries meistens, würde ich
2: ja,
1: mal sagen.
2: Eben.
1: Bis du halt zufrieden bist mit der Energie, wie du strappst und wie es betont ist. Und weißt du, machst du noch eine Spur als Double und bla.
4: Und rappt ihr da mit Text, also mit einem Blatt Papier oder PC vor
1: meistens
4: euch?
1: Meistens kann ich die Texte schon auswendig, wenn ich die aufnehme.
2: Das ist bei mir meistens auch so, weil ich mache es immer so direkt, nachdem ich den Part geschrieben habe. Nehme ich den meistens einfach nur als Sprachnachricht auf.
1: Genau, oder
2: und
1: als Handy einfach.
2: Ja, genau, mit dem Handy, so als Sprachnachricht, schick das meistens entweder dem Jonas.
1: Wer ist es?
2: Das weiß ich auch nicht, so ein guter Homie.
1: Ah ja, stimmt.
2: Oder eben demjenigen, der den Beat gemacht hat, dass der sich mal den Text anhören kann, ob das für ihn auch cool ist. Und ich höre mir dann selber immer die Sprachnachricht teilweise stundenlang an und dann kann ich am nächsten Tag meistens den Text schon auswendig.
1: Ja.
4: Also
1: ja,
4: ist quasi so ein natürlicher Prozess.
1: Voll, ja.
2: Eigentlich schon, ja.
1: Man hört es dann halt auch einfach so, du nimmst es auf, dann hörst du es dir mal eine Woche an und dann merkst du auch, ob dir irgendwas nicht taugt oder so oder ob du was ändern willst. Meistens passt es eigentlich.
4: Würdet ihr sagen, es gibt auch so einen glorreichsten Moment?
1: Also...
4: So, wo es so richtig krasse Energie war, die Leute sind ausgerastet.
1: Ja, PMK, Voract von Verb T war schon ziemlich
2: ja,
1: geil.
2: Ja, das war krass, ja, das stimmt.
1: Also, keine Ahnung, Crowd war übelst geil am Start.
2: Ja, die waren richtig dankbar.
1: Stage so. Dive hat funktioniert, zwar auf dem zweiten Versuch, aber...
2: Aber hat funktioniert.
4: Ja, was war auf dem ersten?
1: Ich weiß gar nicht genau, ich glaube, ich habe es nicht so richtig angekündigt und dann... Bin ich überhaupt, ich weiß gar nicht.
2: Ja, ein paar Leute, also es waren ein paar
1: versucht,
2: zu wenig
1: paar
2: Leute.
1: Vorne, ja.
2: So,
1: ich habe dann nochmal einen Nachruf gemacht und dann ging's.
2: Ja.
1: Dann ging's aber richtig gut.
2: Dann, das sah richtig stabil aus. Auch.
4: Mit und Mike die, oder ohne?
1: Mit Funk-Mic.
2: Mit
1: das
2: Mike
1: auch auf jeden
2: und
1: Fall.
2: Er hat gerappt währenddessen, also wirklich richtig stabil
1: das war
2: gemacht.
1: Geil.
4: Wahnsinn.
1: Und die Leute, ja, die haben irgendwie an dem Abend auch zugehört, so, ne? Also es gibt ja auch Konzerte, wo du da stehst und rappst und irgendwie alle labern oder tanzen irgendwie so rum, aber keiner hört so richtig zu. Und das ist mir auch in Wien aufgefallen, da habe ich jetzt 2 Gigs in Wien gespielt und das sah echt schon anders. Also da sind die Leute richtig am Start und feiern dann, also reagieren auf deine Lines, wenn denen was taugt und wenn denen was nicht taugt, halt auch irgendwie. Das kriegst du direkt so Feedback von den Leuten, das ist schon geil.
4: Cool. Bevor wir jetzt dann in euer Set reinstarten,
1: ja.
4: Glaubt ihr, Hip-Hop bekommt wieder einen Aufschwung?
1: Muss.
2: ja, an sich... Boah, also ich würde es mir wünschen, ob...
4: Hip-Hop... Oder findet ihr, dass es überhaupt einen Abschwung hat?
2: Ja, das würde ich schon sagen. Also ja. Kommt auch immer darauf an, halt jetzt in welchem Subgenre genau, aber ich würde sagen, Deutschrap war schon mal eine Zeit lang auf jeden Fall präsenter.
4: Mhm.
2: Also vor allem der Deutschrap, den wir jetzt so hören, der eher so ein bisschen Untergrund, sage ich jetzt einfach mal, ist. Der war schon mal eine Zeit lang für mich persönlich auch als Hörer wesentlich attraktiver. Und ich finde, da gibt's eigentlich immer weniger, was mir persönlich jetzt taugt.
4: Wie schaut's bei dir aus?
1: Boah, gute Frage, keine Ahnung, ey. Ich höre eigentlich immer die gleichen. Und die liefern eigentlich die ganze Zeit, also ich finde jetzt nicht, dass übelst mau ist so gerade. Ich finde schon, dass immer wieder was geht.
4: Ja. Also aber, das heißt, wir sind hier so ein bisschen in einer Innsbruck-Bubble, wo das gerade vielleicht nicht so präsent ist in den Clubs.
1: Achso, du meinst jetzt beim...
2: Ach so,
1: meinst jetzt live oder was?
4: Live, ja.
1: Ah, okay.
2: Ach so.
1: Ich dachte jetzt, es geht um Releases.
2: Ah,
1: okay, nee, live könnte auf jeden Fall...
4: Entschuldigung, ja, nee, Releases gibt's einige.
1: Ja, live könnte mehr gehen hier auf jeden Fall. Also da gab's andere
2: das
1: Zeiten.
2: Das definitiv,
1: so,
2: ja. Das stimmt.
1: Ja. Mint hat halt echt viel gemacht früher. So, da waren echt alle paar Wochen irgendwie ein geiler Live-Act da. Also Shoutouts an Petey.
2: Ja, schon.
1: Hol mal ein paar Acts ran.
2: Cool. Liebe an Pete.
4: Ja, oder ihr holt die Acts ran.
1: Ja, also ist ganz schön stressig.
4: Also. Seid ihr ja jetzt auch erfahren?
2: Ja, ist alles nicht so easy, wie man sich's vorstellt.
1: Ja, das ist auf jeden Fall viel rumgeschreibe und rumorganisiere und was weiß
2: und
1: ich.
2: Und auch so ein bisschen hinterherlaufen.
1: Ja, klar, ich meine, ist ja logisch.
2: Aber eben, das gehört wahrscheinlich dazu, keine Ahnung.
4: Oder ihr seid einfach der Act. Und
1: eben, muss man sich zufrieden geben.
4: Ja, genau. Passt doch, ist doch geil. Ja, deswegen würde ich sagen, jetzt liebe ZuhörerInnen, zieht euch jetzt
1: innen.
4: Zieht euch jetzt den Live-Act Rambo Buongiorno von Bonsai und DJ Daddy M rein.
2: Boogie M.
5: Daddy cool.
4: Daddy cool. Boogie M. Entschuldigung.
2: DJ Boogie M.
4: Ihr werdet jetzt noch zuerst ein paar Track von Bonsai hören und dann Rambo Buongiorno und ich weiß nicht, habt ihr auch einen gemeinsamen Track noch geplant und dabei?
2: Yes. Ja, einen noch. Einen gemeinsamen
1: Track.
2: Der hat
1: noch keinen Namen. Doch, wie haben wir ihn genannt? Flausenservierer.
2: Flausenservierer,
1: allerdings,
2: genau.
1: Allerdings, der ist noch nicht ganz fertig. So, das ist jetzt ein Loop noch vom Rudi in Beat, Rudi Monter.
2: Rudimentär.
1: Da kommt in der Hook noch ein Saxophon rein, vielleicht sogar Gesang.
2: Genau, wir haben noch keine Hook geschrieben und wir werden auch keine mehr schreiben.
4: Also hören wir jetzt quasi einen unreleased Track hier live in.
1: Ja, von mir dann ganz viel unreleased Shit, also
5: dranbleiben, Leute.
2: Ich spiele tatsächlich auch, glaube ich, zumindest einen unreleaseden Song. Den Rest, glaube ich, gibt's schon. Aber das finden wir gleich raus.
1: Du fängst jetzt einfach mal an.
2: Ich fange jetzt einfach mal an.
4: DJ Boogie M, spin it.
2: No Mic am Beat.

0: Oh, war ja, das ist genau das, was ich gemeint habe.
1: Ja, genau, das passiert. Richtig gut. Das passiert ab und zu. Da muss man einfach cool bleiben. Da
0: muss man einfach sagen.
1: Und sagen, gut. Ey, DJ Boogie M, mach ein Rewind. Und dann
0: geht's weiter.
1: Dann geht's
2: Rewind.
1: Weiter.
0: Rewind. Jetzt aber.

0: Unendlich bin. Yeah. Der Track ist von einer EP, die habe ich zusammen mit No Mike gemacht. Die heißt Gut hydriert über die Planke EP. Kann man sich auf Spotify reinziehen. Das sind 5 kurze Songs und alle sind absolut göttlich.
1: Sheesh.
0: Dann der nächste ist auch von dieser EP. Boogie M, Kick It.

0: Ja, das war Realitätsflucht, Beat von No Mike. Ich glaube, als nächstes kommt der Schultrack. Ich habe einen Track über meine Schulzeit geschrieben. Das
1: ist mein Lieblingstrack von dir, Digga.
0: Ja, das finde ich sehr schön. Beat bisschen langsamer.
1: Der ist richtig funky, Alter.
0: Beat ist von Rudy Monter, mit dem mache ich gerade momentan ein Album. Das wird irgendwann mal fertig werden.
1: Ja.
0: Ja, ja.
1: Ja.
0: Aha. Aha, aha. Yeah. Alles beginnt.

0: Phase. Yeah.
1: Alter, ich lieb den so.
0: Ich mag den auch ganz gern tatsächlich.
1: Spielst du jetzt eigentlich?
0: Jetzt spiele ich Müdigkeit.
2: Von Bonsai hier bei Littys Radioshow auf Freirad.
0: Yeah, der Track ist produziert von Russisch Omelette. Ich glaube, den Namen gibt's so tatsächlich gar nicht mehr. Die wohnen mittlerweile in Salzburg, mit der habe ich während den Lockdowns zu zweit in einem 15 Quadratmeter Zimmer gewohnt. Und in der Zeit ist eine EP entstanden, die gibt's nicht auf Spotify, die kann man sich aber auf Bandcamp anhören, falls das jemand da draußen kennt. Die ist sehr gut. Der Song heißt Müdigkeit. Ich bin gerade auch ein wenig müde von gestern. Aber es ist sehr schön hier zu sein und ich freue mich sehr, dass ich diesen Track performen darf. Yo, yo.
1: Ich mich auch.
0: Yeah.

0: Romantisch.
1: Du hast einen coolen Effekt eingefügt da mit Litti.
0: Ich?
1: Ja.
0: Ich
1: war. Es hat gerade geklungen, als hätte jemand eine Dose aufgemacht.
0: Nee, ja, krass.
1: Abgespeichert.
0: Nur legendäre Geräusche, Moves, Rapper, DJs hier bei Littis Radioshow auf Freirad. Es geht noch 15 Minuten, also ran zieht euch Speck. Jetzt die letzten Tracks von Bonsai, von Bonsai und Rambo Buongiorno.
1: Ja, jetzt kommt ein Feature-Track, ja. Der ist neu, der kommt bald raus.
0: Der ist neu.
1: Von Rudi Montaer.
0: Rudi Montaer, bester Mann.

0: Jetzt kommt Rambo Bongiorno.
1: Die ich selbst geschrieben habe.
2: Das stimmt doch gar nicht.
3: Wir müssen dann nochmal checken, ob man hier irgendwie explicit oder sowas anfügen muss.
1: Ach so.
3: Ne?
2: Ah, ja.
1: Explizite.
3: Wir werden sehen.
1: Explizite.
2: Das kann gut sein.
1: Brustbehaarung.
3: Rambo Bongiorno.
1: Drop it.

0: Yeah.
1: Ja.
2: Das war doch schön.
1: Das war die erste Seite meines Tagebuchs. Jetzt kommt die zweite Seite meines Tagebuchs. Dieser Track ist auch ein Feature mit Hose und Pisser, der auch rappt. Aber er ist heute nicht da, deswegen rappe ich nur einen Part bis zur Hook. Und dann schauen wir weiter, ne? Tja!

0: voll weggeboxt. Warte mal kurz. Der nächste Track wird auch ein Feature, und zwar mit von Bonsai und Spilliff.
1: Yes, yo.
0: Die beide noch keine Parts geschrieben haben oder aufgenommen haben.
1: Ja, aber weil ich wir schon. Faul sind.
0: Ich schon, und in dem Fall lese ich ihn sogar ab, weil ich ihn noch gar nicht auswendig kann.
1: Das ist quasi ein Poetry
0: Slam. Aber sieht ja keiner.
2: Ihr macht also was mit, da muss ich jetzt kurz intervenieren, mit Spilliff auch zusammen.
0: Ja, jetzt ja. wird der erste Feature-Track, wenn sie ihr Wort hält. Also ja, ich glaube, sie hat Bock.
2: Wahnsinn, da kann sie es ja jetzt schon mal anhören, wie dein Part klingt.
0: Den habe ich, hab ich ihr schon bei Handyaufnahme geschickt.
2: Ja.
0: Ich feiert auf jeden Fall. Ich feiere ihren Shit auch, deswegen. Wäre geil, wenn es klappt. Ich kick jetzt einfach meinen Part und dann machen wir den nächsten, weil es ist noch nicht, gibt noch nicht mehr.
2: Alright.
1: Beste Grüße an Spilliff.
0: Ja, schon.
1: Und die gesamte Band.
0: Ja. Yeah. Der Beat ist auch von Haus und Pisse. Da war er mal krank, da hat er mir 5 Beats in einer Woche geschickt.

0: kommt denn jetzt? Haben wir denn etwa schon den Flohmarkt-Hustler? Geil, dann lass ihn spielen. Der kommt auch aufs nächste Album. Auch.
1: Geil.
0: Wird geil. Der Flohmarkt-Hustler.

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0: 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Gute Nachbarschaft soll man pflegen. Ob am Land oder mitten in der Stadt. Wie das große Häuser, wie Museen, Schulen und Universitäten machen, das erfährt ihr in der heutigen Sendung. Am Mikrofon für euch, Hanna Rosenhammer. Herzlich willkommen im Kulturton, dem Kultur- und Bildungskanal hier auf Freirad. In der heutigen Sendung widmen wir uns den guten Nachbarinnen und Nachbarn. Konkret der Nachbarschaft des Ferdinandeums. Ausgehend von der Museumstraße 15 finden sich in einem Radius von rund 200 Metern gleich mehrere Bildungseinrichtungen. Ein Standortvorteil, den Museen, Schulen und Universitäten sich zunutze machen. Seit 2019 finden regelmäßig Initiativen statt, um die Gemeinschaft außerhalb des eigenen Gebäudes zu fördern. Wie diese Aktionen aussehen und wie sie insbesondere die inhaltliche Ausrichtung des neuen Ferdinandeums beeinflussen, wurde bei der Veranstaltung Museum im Werden vom 26. Juni 2026 besprochen. Mit dabei waren Carmen Wischonig, Direktorin der Volksschule Innere Stadt, Rosmarie Knoflach, Direktorin des Akademischen Gymnasium Innsbruck, kurz dem AGI, Wilhelm Guckenberger, Dekan der Katholisch-Theologischen Fakultät Innsbruck, Harald Bittel, Direktor des BG, BRG Silgasse und Laura Manfredi von der Kulturvermittlung der Tiroler Landesmuseen. Moderiert wurde die Veranstaltung von Karl C. Berger, Leiter des Tiroler Volkskunstmuseums. Wir hören gleich rein in das Gespräch. Dazwischen kommen Kinder, SchülerInnen und LehrerInnen zu Wort und erzählen, wie sie sich das neue Ferdinandeum vorstellen.
1: Ich darf als erstes und das als Einstieg mit einem kurzen Rückblick beginnen, und weil ich gerade auf die Volksschule Innere Stadt blicke, fange ich auch mit dem Jahr 2019 und mit der Volksschule der Inneren Stadt an. Damals sind Anrainergespräche von der Stadt Innsbruck organisiert und initiiert worden. Ein großes Projekt war das Projekt Angerzellgarten, hat es damals geheißen. Also die Idee, dass dieser, auf Tirolerisch sagt man, kleine Schluf erweitert wird zu einem Raum, zu einem Platz mit Verweilgarantie. Es waren die BIG bzw. die Theologische Fakultät, die ein Stück des Gartens zur Verfügung gestellt hat und dann eben auch im Prinzip das Vorschlagrecht zugestanden bekommen hat, den Platz nach der ersten Dekanin in Innsbruck zu benennen. Ebenfalls 2009 ist das Schulprojekt Mittendrin von der Volksschule Innere Stadt und dem Building umgesetzt worden. Ein Jahr später, im Februar 2020, ist das Projekt Hallo Nachbarin gestartet. Das ist dann gelaufen bis September 2021. Wenn ihr euch erinnern könnt, das ist jetzt schon lang zurück, aber es war auch die Zeit, wo Corona eine große Rolle gespielt hat. Es ist dann auch die Installation während Corona-Zeit gekommen, auch zu einer Installation, wo dieser Außenraum bespielt wurde. Beteiligt haben sich damals das Volkskunstmuseum, die Volksschule Innere Stadt, die Katholisch-Theologische Fakultät und auch das Akademische Gymnasium Innsbruck. 2022, ein Jahr später, ist dann das erste Fest der Nachbarschaft organisiert worden und auch die Ausstellung Learning Skills hat stattgefunden. 2023 ebenfalls ein Fest, da war das Fest der Vielfalt, wo auch die Nachbarschaft sich sehr rege beteiligt hat. Und im Oktober 2023 war ein wichtig für das Ferdinandeum wichtiges Jahr, da hat man die Vorbereitungen begonnen für das Festival Forum Museum, und dieses Projekt im Forum Museum hat dazu eingeladen, das Museum, das Ferdinandeum gemeinsam neu zu denken. Hier gab es einen Beteiligungsprozess mit Workshops und Ausstellungen im Ferdinandeum, insbesondere mit Schülerinnen und Schülern des Akademischen Gymnasiums Innsbruck und des BG BRG Silgasse, begleitet eben von der Kulturvermittlung. Ein ganz tolles Projekt, das bis heute noch nachwirkt. Auch 2023 ist dann Schande abseits des Museums etwas passiert. Und zwar hat es dann einen Gemeinschaftsgarten gegeben, wo die Theologie und die Volksschule in der Stadt ohne unser Wissen zusammengewirkt haben. Auch nicht zeigt auch, wie dynamisch die Nachbarschaft geworden ist. Ein wichtiger Punkt, für den werden wir heute noch ein bisschen was hören. Ich springe ganz kurz zum heurigen Jahr. Hier gab es die Reihe Theologie im Gespräch, wo es dann wieder eine Kooperation mit der Theologie und dem Museum gegeben hat. Und erst vor wenigen Tagen das Nachbarschaftsfest. Das war jetzt nicht vollinhaltlich alles dabei, aber das Wichtigste, was mir sozusagen in diesen Jahren dann eingefallen ist. Ja, das Nachbarschaftsfest ist noch sehr stark in Erinnerung. Es ist etwas Verbindendes, das seit einigen Jahren immer wieder gefeiert worden ist. Ich gehe nur kurz zurück zum Beginn dieses historischen Rückblicks zu den Anrainergesprächen, die es damals im Hinblick auf die Angerzellgasse 2019 gegeben hat. Ich erwähne es deswegen, weil es für mich so ein wichtiger Ausgangspunkt war. Ich bin damals eingeladen gewesen, auch dabei zu sein, war im ersten Stock des Museums und habe dann zum ersten Mal auf der Höhe des ersten Stockes auf das wunderbare Volkskunstmuseum geblickt und war dann ganz schockiert, weil ich gemerkt habe, wie baulich aggressiv wir uns gegen die Volksschule stemmen. Das war für mich ganz was Irritierendes dabei auch, was das Museum für eine bauliche Barriere sein kann. Deswegen fange ich jetzt mit der Volksschule und mit dir, Carmen, an. Was sagt den Schülerinnen und Schülern das abstrakte Ding-Museum und was sagt die mitunter ganz abstrakten, schwer vermittelbaren Objekte? Nehmen die Kinder die beiden Museen, Volkskunstmuseum und Ferdinandium, in der Nachbarschaft überhaupt wahr? Und kannst du sagen, ob sich in dieser Zeit die Wahrnehmung etwas geändert hat?
0: Du, ich glaube, ganz so abwegig ist das gar nicht. Und die Kinder wissen sehr wohl über den Begriff Museum Bescheid. Vor allem präsent ist für uns das Volkskunstmuseum. Durch die Aktionstage, die immer wieder organisiert werden, durch auch die Hofkirche, das doch auch im Lehrplan drinnen ist, da sind wir immer wieder und da kommt jedes Kind immer wieder mal hin. Das Ferdinandeum liegt auf dem Schulweg der meisten Kinder, aber ich glaube, das ist wirklich etwas, wo sie hauptsächlich vorbeigehen und das dann doch wieder nicht ganz so wahrnehmen. Und ja, da gibt es noch ganz viel Potenzial. Aber ich glaube, ganz so wenig, wie du jetzt gemeint hast, ist dann doch wieder nicht.
1: Das freut mich, wenn du das so sagst. Auch ich habe ja auch notiert, dass sie beim anderen Museum vorbeigehen. Das heißt, wir müssen ganz viel daran arbeiten, dass sie irgendwann nicht mehr vorbeigehen, sondern auch neugierig hineingehen. Das AGI grenzt ja räumlich an das Ferdinandium, welches zukünftig ein gesellschaftspolitisch relevanter Ort sein will, in dem beispielsweise Fragestellungen zur Demokratie kritisch beleuchtet werden. Man könnte das Klassenzimmer also sehr einfach in den Lernraum Museum auslagern oder erweitern. Lässt der Lehrplan sowas überhaupt zu oder anders formuliert, wo lässt der Lehrplan eine solche museale Auslagerung des Klassenraumes zu?
2: Also wir wären ja sehr froh und sehr glücklich, wenn wir das Museum häufiger bespielen können als zusätzlicher Lernraum, aber auch mit den Schätzen, das Museum bietet. Da gibt es ganz viele Möglichkeiten, angefangen natürlich von der Kunst, dann hin bis zu kreativen Schreiben, Creative Writing in jeder Form, gemeinsame Projekte, Lesewerkstätten oder Vorlesenachmittage. Es gibt ganz viele Möglichkeiten. Wir sind ja mittlerweile eine sehr bunte Schule geworden, multikulturell mit 40 Erstsprachen. Und da könnte man sicher auch über das Museum, über die Vielfalt des Museums auch sehr viel machen. Raumnot haben wir sowieso. Also dieses Angebot, dass da Lernräume gibt, das gefällt mir auch sonst sehr gut. Aber wir könnten mir da sehr vieles vorstellen. Wir haben ja schon Projekte gemacht, wie du ja schon gesagt hast. Und wir sind froh, wenn wir rauskommen aus dem Klassenzimmer und so nah und so ein Glücksfall, dass wir so nah beim Museum sind, wollen wir das auf jeden Fall nützen und hoffentlich mehr als früher. Das wäre schon das Ziel, auch in Richtung dieses Visual Thinking zum Beispiel mit Oberstufenschülern. Ich glaube, da könnte man schon sehr vieles realisieren.
1: Das haben wir jetzt gleich notiert, Glücksfallmuseum, das ist eine sehr schöne Bezeichnung dabei auch, war aber nicht das Einzige, was man notiert habe. Bilderisches Gestalten habe ich herausgelesen, vernetzte Kulturwissenschaften, Religion, Geschichte, politische Bildung, alle schulische Inhalte, in denen eine Brücke zum Ferdinandium aufgebaut werden könnte. Jetzt frage ich dich, Harald, was erhoffst du dir, was wünschst du dir oder was erwartest du dir vom neuen Museum, damit es sich von einem Tempel für alte Sachen und elitärer Kunst zu einem schulischen oder vielleicht sogar außerschulischen Treffpunkt mit Aufenthaltsqualität für Schülerinnen gestaltet oder sich wandelt?
3: Ja, ich besetze den Begriff Tempel und alt nicht negativ. Ich finde, das ist wichtig. Und mir geht es darum, das zu verbinden mit der Moderne, mit den Gedanken der Schülerinnen und Schüler, das aufzunehmen, umzusetzen und sich dort, und das erhoffe ich mir, wohlzufühlen. Soweit ich die Pläne gesehen habe, scheint es ja in die Richtung zu gehen. Und ich meine einfach, dass die Kombination, wir haben ja schon sehr viel miteinander gemacht, arbeiten mit dem Museum, eigentlich die ideale Ergänzung ist zu dem, was wir an der Schule schon umgesetzt haben. Du hast die vernetzten Kulturwissenschaften genannt. Ich nenne noch die vernetzten Naturwissenschaften, auch ihr habt eine riesige Sammlung. Also dieses Alt und der Bedarf, das Haptische hier vor Ort zu haben, der Glücksfall, das genau neben der Schule zu haben, ich denke, diese Verbindung ist einfach ideal.
0: Was möchtest du vor dem Museum erleben?
4: Einen modern gestalteten Treffpunkt für Jugendliche.
5: Musik von sprechenden Tieren aus Karton.
6: Platz für Skulpturen von unbekannten jungen und lokalen KünstlerInnen.
7: Überdachte, schattenspendende Sitzgelegenheiten für Sommer und Winter.
8: Pflanzen für die Lungen der Stadt.
9: Ruhe, Achtsamkeit, Musik und Eintauchen in eine andere Welt.
10: Viele Pflanzen und einen großen Brunnen und auf dem Museum viele bunte Punkte auch oben.
0: Spannende Ideen, was sich alles vor dem Museum abspielen könnte. Wie der Vorplatz des Ferdinandeum aussehen wird, wird sich voraussichtlich 2028 zeigen. Dort ist die Wiedereröffnung geplant. Nun kommen wir aber wieder zurück zur Gesprächsreihe Museum im Werden. Nach den Schulen kommt nun die Perspektive der Universität. Wir hören nun von Wilhelm Guckenberger, Dekan der Katholisch-Theologischen Fakultät der Universität Innsbruck, wie sich Universität und Museum verbinden lassen.
1: Es ist, da sind wir uns, glaube ich, einig, zweifellos sinnvoll, dass das, was in den unterschiedlichen Institutionen angeboten wird, wechselseitig besser genutzt werden sollte auch. Und unsere Arbeit in den letzten Jahren zeigte, dass wir daran intensiv arbeiten. Bei der Tagung Theologie im Gespräch wurde dies zwischen Theologie und Museum ausprobiert. Was müsste sich beim Museum und was müsste sich bei der Universität der Theologie ändern, dass das Fernandeum auch als Lehrraum für Theologie und Philosophie oder beispielsweise auch für die Studierenden interessant wäre?
11: Ich glaube, so groß ist dann der Unterschied zwischen, jetzt gerade was das Studium angeht, zwischen Schule und Hochschule ja nicht. Also da wäre auch vieles möglich an Begegnung. Nenne ein ganz ein konkretes Beispiel. Mir ist das kürzlich aufgegangen. Ich bin da mit einigen unseren Dissertanten, die aus Afrika und Indien kommen, 3 Stunden lang im Auto zu einer gemeinsamen Veranstaltung nach Passau gefahren. Und die haben mich richtig ausgepresst, sozusagen, um die Kultur Österreichs besser zu verstehen. Das ist etwas, was wir ein bisschen übersehen, weil wir gleich in der Wissenschaft einsteigen und sozusagen die Alltagswelt vergessen. Und da ist mir dann in den Sinn gekommen, vielleicht sollte man das auch ein bisschen offensiver einfach betreiben, die Leute zum Beispiel ins Volkskunstmuseum zu bringen, wo sie sehr viel lernen könnten, glaube ich, über das Alltagsleben und die Geschichte unseres Landes hier. Was natürlich die Zusammenarbeit in der Lehre nicht ganz einfach macht, ist, dass, naja, die Zeitläufe oft sehr unterschiedlich sind. Also wir müssen die Lehre unserer Seminare und Vorlesungen so weit vorausplanen, dass es oft wirklich schwer ist, dann da gleich mitzudenken, was könnte man jetzt sozusagen im musealen Kontext noch mitnehmen oder einbeziehen. Und auch mit einem Leider versehen, unsere Studienpläne sind halt sehr vollgestellt mit den Zentralthemen und sowas wie Kunstgeschichte kommt irgendwo ganz am Rande vor. Das wäre, glaube ich, schon etwas, wovon unsere Studierenden generell mehr profitieren könnten, weil ja die Räume, in denen Glaube, Religion gelebt wird, voll sind, also mit Kunst, ja, die auch im Museum präsent ist und dort vermittelt wird und wo zusehends das Verständnis und die Lesefähigkeit dafür schwindet, muss man sagen. Und da hätte man vielleicht auch ein Angebot zu machen an euch sozusagen von dem, was an Wissenschaft bei uns da ist, einfach die Hintergründe sozusagen noch einmal deutlicher zu machen. Ne? Zu überwinden ist halt immer, ja, der volle Terminkalender und der innere Schweinehund zu machen, was man immer schon gemacht hat. Und dann sind solche Initiativen, wie ihr sie auch immer wieder setzt und wie die Nachbarschaftsgespräche sie darstellen, ein guter Anlass, um vielleicht mal ein bisschen weiterzudenken.
1: Ja, die Lesefähigkeiten würde ich später gerne nochmal kurz aufgreifen, die angesprochen worden sind. Und es gibt natürlich Rahmen wie die Curricula beispielsweise, aber die Zeit ist eine Sache, die wir planen können, sozusagen, würde ich meinen. Planen ist ja eine Sache, die auch etwas mit Vorausdenken zu tun hat, auch mit Nützen der knappen Ressourcen beispielsweise. Und Planen ist auch eine Sache, die am Beginn dieses ganzen Nachbarschaftszusammenwirken gestanden ist. Gehe jetzt wieder zurück zur Volksschule Innere Stadt. Da hat es eben ziemlich am Beginn vor einigen Jahren das Projekt gegeben, wo die Umgebung der Volksschule begutachtet worden ist, ein Projekt gemeinsam mit den Building, dieses Modell, das dann damals entstanden ist, ist auch im Volkskunstmuseum dann einige Zeit ausgestellt worden. Die Volksschule war eben ein ganz, also so wie die das beurteilen kann, ganz ein zentraler Ausgangs- und Angelpunkt und wichtiger Motor der ganzen Nachbarschaftsprojekte. Es gibt sicherlich in der Volksschule, davon bin ich überzeugt, deswegen bereits jetzt ganz viele kreative Überlegungen, wie sich die Volksschule zur zukünftigen Kooperation und zur Nachbarschaft einbringen könnte. Könntest du uns vielleicht ganz kurz in diese Überlegungen etwas Einblick gewähren und Anteil geben?
12: Ja, wir haben schon viel drüber nachgedacht, weil die Fragen waren immer so gestellt, was kann das Museum für die Schule tun? Und ich glaube, es muss umgekehrt gedacht werden, was kann man sich gegenseitig tun und was kann die Schule auch für das Museum tun? Das war jetzt auch wieder beim Nachbarschaftsfest an sich. Getragen wurde das Ganze von der Laura und der Katharina. Und wenn die das nicht organisiert hätten, dann wäre das wahrscheinlich nie so zustande gekommen. Da gehören wir viel mehr in die Verpflichtung eigentlich auch hinein. Viel mehr, dass Eigeninitiative von der Schule auch kommt. Und die wäre schon da, auf alle Fälle. Und wenn du mich fragst bezüglich Ideen, dann denke ich mir, ganz egal in welche Richtung das dann geht, es muss so sein, dass Spuren der Schule im Museum sind und Spuren vom Museum in der Schule sind. Ob das visuell ist, ob das irgendwie grafisch, haptisch oder ob das was zum Anhören ist, das ist ganz wurscht, aber es müssen irgendwo Spuren sichtbar sein. Und was ich mir wünschen würde, wäre, dass es nicht eine Zusammenarbeit ist, die mit einem Projekt beginnt und mit einem Projekt endet, sondern die wirklich Kooperation bedeutet, die wirklich meint, dass man Kinder im Museum kennt, dass wir die Leute vom Museum kennen, so in diese Richtung.
0: Spuren des Museums in der Schule und Spuren der Schule im Museum. Ein spannender Anstoß von Carmen Wischonig, Direktorin der Volksschule Innerer Stadt. Wie Spuren der Schulen in das Museum kommen können, ist auch über die Kunst selbst möglich. Karl Berger fragt dazu Rosmarie Knoflach, Direktorin des Akademischen Gymnasiums Innsbruck, dem AGI, ob es dazu bereits Pläne gibt.
1: Was du auch angesprochen hast, war eben auch das, was ich vorhin schon gesagt habe, nämlich dieses Co-Kreative, also diese Spuren, diese gegenseitige Spuren, das heißt ja ganz intensiv, dass es zu einem Austausch, zu einer Verbindung kommen kann. Und dieses Co-Kreative ist auch im im Leitbild des neuen Fernandeums insgesamt 11-mal habe ich gezählt, oder der Computer hat gezählt, 11-mal ist von diesen ko-kreativen Formaten zu lesen. Und es ist auch tatsächlich so, nicht die Rosemary das vorhin erwähnt auch, dass auch Raum für diese ko-kreativen Prozesse und Formate geschaffen werden soll und eben auch zur Verfügung gestellt werden soll auch. Und das ist, glaube ich, ein wichtiger Punkt, weil es Raum, gerade in Innsbruck und nicht nur in Innsbruck, aber insbesondere hier ein großes, großes Thema ist. Und im Grunde, du hast es vorhin schon ein bisschen diesen Ball mir zugespielt, im Grunde ist es ja eigentlich die direkte Aufforderung, insbesondere für die Nachbarschule, natürlich für die Nachbarschulen, aber das gilt insbesondere für das AGI, eine ganz intensive Zusammenarbeit zu wagen. Plant ihr in eurer Kolleginnenschaft schon Projekte, die ab 2028, 2029 im Nachbargebäude Fernandeum gezeigt werden können?
2: Es gibt zumindest Überlegungen. Wir sind noch nicht ganz in der konkreten Planung, aber was wir uns vorstellen können, ist schon Zusammenarbeit auch mit unserem UNESCO-Netzwerkzweig, wo wir viele Projekte durchführen und wo sicher auch Projekte dabei sind, kulturell, bildnerisch, kreativ, zusammen mit euch oder mit dem Museum. Ich finde es ja ganz toll, dass das Museum sich ja, wie man hört, aus den Bildern auch sieht, öffnet als Begegnungsraum. Und da können wir sicher als Schule nur profitieren, denke ich mir. Und je mehr wir die Schule ins Museum reinbringen, desto mehr bringt, hat es auch Außenwirkung. Und ich glaube, um das geht es, um die Wirksamkeit da für die jungen Leute. Wir haben schon Projekte gehabt mit dem Museum. Wir haben ja auch, dadurch, dass wir so eine alte Schule sind, haben wir sehr viele Exponate über diese 460 Jahre Schulgeschichte. Da haben wir schon Kooperationen mit euch über gerade naturwissenschaftliche Sammlungen, geologische Sammlungen. Da haben wir schon vieles gemacht und das könnte man sicher noch ausdehnen. Da wären wir sehr interessiert, weil es schade ist, wenn es bei uns irgendwie verstaubt und auch nicht gezeigt wird. Also da wären Sachen, die wir sicher gut gemeinsam machen könnten.
0: Was möchtest du im Museum erleben?
10: Zum Spielen können.
9: Ankommen leicht gemacht und viel Platz zum Chillen, Lesen, Treffen und Kaffee trinken.
4: Ich möchte gern etwas Überraschendes erleben.
7: Interaktionen, digitale Welt, aktuelle Themen.
10: Neben jeder Stelle eine Rutsche und Aufseher, die das cool finden.
6: Barrierefreiheit, interaktive Kunst. Zum Ausprobieren, zum Fühlen, zum Spüren, Aktionismus für vulnerable Gruppen.
8: Möglichkeiten zum Austausch von Meinungen zu den ausgestellten Objekten.
0: Das neue Ferdinandeum möchte sich mehr öffnen. Partizipation ist dabei das Schlagwort. Menschen sollen im neuen Museum die Möglichkeit haben, sich offen auszutauschen. Wissen soll transparent vermittelt werden und das Museum soll ein Wohlfühlort für alle BesucherInnen werden. Der Wissensaustausch in der Nachbarschaft zwischen Schulen, Universitäten und Museum wird dabei angestrebt. Wie das ablaufen könnte, möchte Karl Berger von Harald Bittel, Direktor des BG BRG Sielgasse, wissen.
1: Wie können hier, jetzt frage ich Richtung Sielgasse wieder, wie können hier die Stärken der Schülerinnen und Schüler in der Sielgasse liegen oder wo könnten hier die Stärken liegen und werden wir zukünftig Schülerinnen und Schüler des BG, BRG öfter im Fernandeum treffen als bei dir in der Schule?
3: Ja, ich fange gleich mit dem letzten Punkt an. Wenn sie wenigstens im Ferdinandeum zu finden sind und nicht irgendwo in irgendwelchen Lokalen während der Schulzeit, dann denke ich mal, kann ich das sehr unterstützen. Dann haben sie den richtigen Platz gefunden und ihr habt alles richtig gemacht. Die Unterstützung, was Projekte anbelangt, ich denke ja, also jetzt egoistisch an unsere abschließenden Arbeiten, wissenschaftliches Arbeiten, wir haben einen eigenen Gegenstand dafür. Wir haben ja schon sehr viel auch mit euch gemacht. Ich denke, das ist eure Stärke und wir sind froh, dass wir das mitverwenden können. Die Schlagwort Citizen Science, ich denke mal, da können wir Masse anbieten. Viele Schüler, die viel Informationen bringen, die man verarbeiten kann, das ist eine Stärke der Schule. Dass wir einfach viele Menschen anbieten können, die da beitragen können. Und, das habt ihr schon in der Volksschule angesprochen, es kommen immer neue. Ja, die Schule hat ja ein Schicksal, dass wir uns immer wieder verabschieden müssen von den Schülern, die gerade viele Jahre bei uns waren, aber es kommen eben wieder neue und die müssen wir wieder begeistern und die können wir wieder mit euch in Verbindung bringen und entsprechend in dieser Zusammenarbeit dann das möglich machen.
1: Wir sind uns auf jeden Fall einig, dass die verschiedenen Bildungseinrichtungen große Potenziale und Kompetenzen haben und in diesen Bildungseinrichtungen auch Potenziale und Kompetenzen liegen auch. Und da würde ich jetzt auch die beiden Museen mit einbeziehen. Eine Kompetenz ist auf jeden Fall, dass die Schülerinnen durch ihr oftmals vielleicht unvoreingenommenen Blick Defizite aufzeigen können auch. Nicht? Ich denke auch jetzt konkret ans Volkshochschulmuseum, da haben wir das unlängst beispielsweise bei der Entwicklung unseres Kinderschutzkonzeptes deutlich gespürt, das einfach frappierend war auf Sachen, die man eigentlich, wo man betriebsblind war, weil man eben jahrelang hier ein- und ausgegangen ist und einfach manche Sachen nicht mehr gesehen hat. Deswegen die Frage an dich, Laura, inwieweit können und müssen vielleicht sogar die Kompetenzen der Schülerinnen und Schüler für die Entwicklung des neuen Konzepts für das Fernandium berücksichtigt werden auch? Passiert da schon was?
13: Passiert schon was. Weil im Rahmen vom Forum Museum, so in der Vorbereitung, das war 23/24, neben dieser Ausstellung, die wir mit einigen Klassen dann gemacht hatten, es gab auch das Projekt Wunschpostkarten. Und wir haben Postkarten in der Nachbarschaft verteilt und natürlich hauptsächlich waren Antworten von Schülern und Schülerinnen, weil sie sind die Mehrheit da. Und um was ist da gegangen? Eigentlich, wir wollten die Visionen von Schülern und Schülerinnen für ein neues Museum da haben. So was möchten sie vor dem Museum erleben und was möchten sie im Museum erleben? Und insgesamt sind dann 700 Antworten, haben wir sie gesammelt. Ja, und eigentlich wurde dann alle diese Antworten wurden evaluiert, so natürlich nicht wortwörtlich genommen, weil es war eine Schokoladebrunne oder Schokobrunne vor dem Museum macht man nicht, aber hat man irgendwie in Kategorien untergebracht, um zu interpretieren oder was ist der Wunsch da? Viele von diese Ergebnisse, so wir haben die verwendet tatsächlich auch für unsere interne Dokumentation, die wir vorbereitet haben fürs neue Museum. Genau, das heißt, ich glaube, einiges haben wir schon, so einige Impulse haben wir schon gesammelt und wir sind aber offen, bleiben wir in Austausch. Oder? Aber etwas ganz Konkretes ist schon da.
14: Einige der konkreten Vorstellungen der NachbarInnen des Ferdinandiums haben wir heute bereits in der Sendung gehört. Von einem grünen Vorplatz über einen Austauschort für alle Generationen bis hin zu Rutschen statt Treppen im Museum ist einiges dabei. Wir sind gespannt, welche Ideen und Wünsche es schließlich ins neue Museum schaffen. Mehr Informationen zu den Umbauarbeiten des Ferdinandiums und aktuellen Ausstellungen findet ihr unter www.tiroler-landesmuseum.at.

0: Das war der heutige Kulturton. 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Mein Name ist Hanna Rosenhammer. Ich sage danke fürs Zuhören, bis zum nächsten Mal und viel Spaß mit dem weiteren Programm hier auf Freirad.
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Hallo, hallo Innsbruck. Hallo, hallo Freirat. Hier ist Radio Freirat und Sendung Radio Don Quixote hat angefangen bis 9 Uhr.

Radio Don Quixote hat angefangen mit Atma, Where Will Rise Again? Und Radio Don Quixote fängt immer mit Atma und dieses Mal lasse ich das Ganze hören. Dann bin ich gleich wieder da.

0: Hola, wir haben das von Atma, Where We Rise Again, ganzes heute gehört. Das Radio Don Quixote fängt immer mit Atma. Erstens, für das Radio Don Quixote möchte ich es an ganz kurz Info geben.
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0: Hallo, hallo, hallo, hallo, hallo, ich bin der Haidar und ich habe eine Zeitschrift. Name ist es Don Quixote und das Zeitschrift und Radiosendung mache ich das für Kunst, Freiheit und Liebe, weil in der Kunst ich bin nur frei und läufig frei. Und was mache ich für Radiosendung auch? Alles mache ich mit dem Liebe. Und sage ich das, ich bin im Studio mit meiner Apache. Bist du dabei, Radio Don Quixote? Ja, Mann, das Video hat das, erinnere ich nicht ganz genau, glaube ich, das vor 4 oder 5 Jahren das Freirad hat gemacht und es steht immer in der im Freirad Website und Radio Don Quixote läuft monatlich jeden Mittwoch, außer am 2. des Monats von 20 bis 21. Und Don Quixote ist jetzt im Radio zu hören, zusätzlich mit Musik. Und heute habe ich das Musik entschieden, Gitarre. Don Quixote möchte sich auch mit aktuellen Themen auseinandersetzen. Reden wir gemeinsam darüber. Ich bin im Studio mit Apache. Bist du dabei? Ja, sicher. Und da es gibt das viele Web wie sag mal, Website ist offen, 1, 2, 3, 4. Und aber alles von der Don Quixote Webseite sind offen. Der eine war für so ein Radio Don Quixote. Radio Don Quixote, alle Sendungen auf CBI-Archiv ist möglich zu nachzuhören. Das sage ich auch von der CBI-Archiv. Du erreichst alle Sendungen von Radio Don Quixote und viele andere Sender haben auch fürs Nachzuhören im CBI-Archiv. Und diese Webseite, das ist jetzt, mache ich so. Zweite Webseite. Hola! Melanie Payer hat eine Ausstellung Back to Black. Eine Bilderausstellung im Don Quixote Kulturzentrum, Mariahilfstraße Nummer 30, hat angefangen. Und bis Ende August, wir laden alle herzlich zur Bilderausstellung. Es ist außer Sonntag täglich von 17 bis 21 Uhr ist offen. Es gibt 11 Bilder von Melanie Payer und Ausstellungsname hat Back to Black, aber die Bilder sind volle farbig. Und sind Collage-Arbeit und alle Bilder haben viel verschiedene Nachrichten von Künstlerinnen. Echt, du musst das Ausstellung besuchen und von der Melanie Payer Bilder sehen. Es ist bis 30. August im Don Quixote Kulturzentrum Mariahilfstraße Nummer 30. Und wir laden alle herzlich. Und zweite Seite ist, na, lasse ich diese Seite offen. Don Quixote Kulturzentrum ist in der Mariahilfstraße Nummer 30. Aha, es gibt in der Mariahilfstraße Nummer 40 Coyo. Und im Coyo läuft auch eine Ausstellung. Ja. Läuft eine Ausstellung von der Henrik Diala. Und Henrik Diala hat am Samstag im Koyo, Mariahilfstraße Nummer 40, Finissage. Ja, Mann. Henrik hat eine Ausstellung, echt faszinierende Ausstellung. Eine Empfehlung. Bitte nimm dir Zeit und schau. Und es ist nicht weit weg auch in der Mariahilfstraße. Und sogar dann, du hast dann viele Ausstellungen, weil in der Mariahilfstraße Nummer 30, Don Quixote Kulturzentrum, und in der Mariahilfstraße Nummer 40, Coyo, hat Ausstellung. Und zwischen Coyo und Don Quixote, es gibt das Galerie Maya, Dort gibt auch faszinierende Bilder. Echt, sind super, super, super. Und der zweite oder dritte Weblink von der Don Quixote. Aber machen wir erst das Musik. Aber CD sagt, das liebt. Machen wir das CD aktivieren. Und ja, Gitarre hören ein bisschen, oder nicht? Momento. Jetzt. Yes.

empfehlen werde. Es gibt es eine Webseite auch vom Freirad. Super. Es ist so, im Don Quixote Freier Proberaum und Kunstmanifeste, es war erst von der Maya Silwinski eine Bilderausstellung und dann sofort von Mary Lupaya Ausstellung hat das angefangen und es ist bis 30. August. Und im Don Quixote, es gibt das auch einen Link. Es geht darum, Festival. Festival. Festivalname heißt das ohne Titel und es fängt das 1. September mit Radiosendung und darüber, wir machen Radiosendung mit Stefan, 1. September Mittwoch und 7. September Dienstag am Abend, 18 Uhr, fängt da Silhouette-Fotoausstellung. 14. September Dienstag ist, wir wissen schon, jeden Dienstag, Covadis Kunst Dienstagabend im Don Quixote. Und dieses Mal bei der Covadis Kunst Dienstagabend, wir haben das Besuch, Stefan Paya und mit dem Thema ist unbekannt ein Kunstfehler. Und 15. September ist, wir haben das Radiosendung und 21. September Dienstag, Covadis Vollmond Jam Session. 21. September Dienstag, es ist Vollmond und es wird musiziert bei mir der Vollmondabend. Dieses Mal, 21. September, wir haben das auch fixe Musiker, Hosan Temburwan und Clemens Besuch. 21. September Dienstag, Covadis Vollmond Jam Session. Ich bin Noten, du bist Gitarre, Sas, wir sind Covadis Jam. Alle Musikerinnen und Musiker und Musikliebende herzlich eingeladen. 21. September von 19 Uhr bis 22. Und 28. September Dienstag ist Fotoausstellung, silhouette Fotoausstellung, Finissage. Und 29. Mittwoch ist wieder Radiosendung. Das war September Don Quixote Kunst- und Kulturfestival Programm. Und es gibt noch eine, das Link von Don Quixote. Es geht um Leinwände. Don Quixote Kulturverein bietet Ihnen einen neuen Stil von Malen auf Leinwand. Und diese sind nicht nur viereckig, es hat die Eigenschaft, auf viele verschiedene Arten zu kommen. Und glaube ich, dass ich habe alles von der Dunkelrote Webseite linke, mache ich so, das mache ich auch so, das mache ich auch so. Projektname ohne Titel, alle Freirad kennt gut, glaube ich. Und es gibt es noch zwei Webseiten, volle Empfehlung wert von der Trolle Kulturinitiativ und von der AG Kultur. Echt, ich schaue immer und es gibt viele gute Informationen für heutige aktuelle Situation und es gibt viele Informationen für Kunst und Kultur. Es Beispiel am Wochenende im Rapoldi Park, in Innsbruck im Rapoldi Park. Auch gibt es Festival, möchte ich besuchen. Aber ich habe andere Arbeit. Ja, versuche ich besuchen, aber bitte schau am Wochenende Rapoldi Park. Alles Gute, Festival hat angefangen im August. Erste Wochenende war im Botanischen Garten.
Und zweite Wochenende war im Landestheater und diese Wochenende im Rapoldepark. Ja, Mann. Und schau bitte, was ich gegeben habe. Webseiten, super Webseiten. Und glaube ich, von mir das Info ist im Moment, denke ich, das passt alles. Diese Link mache ich auch so. Ja, Mann, es steht das vor mir nur Musik-Webseite, aber Musik läuft von der einen CD. Della Gitarre. Erst wir haben das gehört von Santana, zweite war von Jeff Beck, dritte war John McLagan und jetzt, Momento, drücke ich kurz, Momento, jetzt.

Es ist eine... Entschuldigung für das Unterbrechen, aber es ist eine CD-Gitarre und jetzt ist Nummer 5, na, Nummer 6 fängt an. John Winter.

Hola, man fangt da jetzt nächste Lied, aber ich habe das Uhr geschaut. Es ist jetzt noch 10 Minuten hat der Radio Don Quixote. Hier ist das Radio Don Quixote von Kulturverein Don Quixote Freier Proberaum und Kunstmanifeste. Ich habe heute im Radiosendung über vielen Webseiten sind empfehlende Webseiten von der Troller Künstlerinitiative, von der AG Kultur, von der PMK, von der KOJO. Und warum denn? Weil ich bin an der Arbeit. Hä? Ich bin an der Arbeit, es fängt das von 9 bis 2 Uhr, manchmal bis 3 Nachmittag. Und dann, ich bin im Don Quixote. Im Don Quixote, es gibt es jetzt eine Bilderausstellung von Melanie Payá bis Ende August. Und es gibt es eine Ausstellung von Henrik Diala. Am Samstag hat Finissage im Koyo Nummer 40. Warum ich rede von der vielen Webseite, weil ich bin immer an der Arbeit. Ich habe nur dann Zeit zu Internet anschauen und von der Internet mehr oder weniger mich informieren. Leider, leider, leider im Moment. Ich war früher viel unterwegs, aber es ist auch gut. Sorry, ich gesagt habe auch gut, überhaupt nicht gut, dass ich nicht andere Veranstaltungen besuche, aber ich bin solidarisch und von herzlich dabei und ich gratuliere alle. Ich gratuliere alle in der Kunstarbeit, wie er sind. Hä? Und meine Vorbild im Moment Ennio, er ist super von der Technik, super, super, super. Und es ist jetzt letzte 8 Minuten, überlege ich das, was ich noch sage, weil ich habe den Computer ausgeschaltet, von der CD geht super besser. Freiratshörer und Hörerinnen wissen ganz genau, aber bitte nicht sauer sein. Es geht um Don Quixote, 5. Kunst- und Kulturfestival, ist Thema ohne Titel. Mit dem ohne Titel, es geht darum, Don Quixote Kulturverein bietet von Künstlern weltweit Silhouette-Foto. Und darüber, es gibt genügend Info im Don Quixote Webseite, bitte besuchen. Es ist richtig und im September, es fängt an im Don Quixote 5. Kunst- und Kulturfestival. Wir laden alle herzlich. Festivalprogramm, ich habe das gelesen, aber es steht im Webseite auch. Bitte schau. Und am besten dann gehen wir weiter mit Musik. Moment. 7. fängt er an. Rus Ballard. Viel Spaß.

Leute, jetzt Nummer 8 heißt das Mortars Finest. Und Radio Don Quixote ist, hat so Sekunde. Ich sag nur, bitte tu es nicht so wie ich mache, Webseite besuchen. Bitte nimm dir Zeit und besuch Kultur- und Kunstveranstaltungen. Und nächste Woche, ich bin wieder da und ich wünsche für alle schöne Zeit.

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